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2: Mit Susanne Trotzki. Nach dem Hauseinsturz in Görlitz haben Einsatzkräfte in den Trümmern eine tote Frau gefunden. Nach Angaben der Polizei handelt es sich um eine der Vermissten, eine 25-jährige rumänische Touristin. Nach dem Fund am späten Abend wurden die Rettungsarbeiten vorübergehend unterbrochen. Ein Notarzt stellte den Tod fest. Nach zwei weiteren Vermissten wird noch gesucht. Die Einsatzkräfte arbeiten teils mit schwerem Gerät, teils mit bloßen Händen. Als mögliche Ursache des Unglücks vom Montag gilt eine Gasexplosion. Die Lehrergewerkschaften hier in Brandenburg wehren sich weiter gegen die Mehrarbeit an Schulen. Sowohl der Brandenburgische Pädagogenverband als auch die Gewerkschaft Erziehung und Wissenschaft haben Klagen gegen das Bildungsministerium eingereicht. Es geht darum, dass viele Lehrerinnen und Lehrer seit Februar eine Stunde mehr pro Woche unterrichten müssen. Die Landesregierung begründet die Mehrarbeit mit Sparzwängen im Haushalt. In der Berliner Charité werden jetzt auch die Ehefrau und vier Kinder des US-amerikanischen Ebola-Patienten versorgt. Sie wurden in der Sonderisolierstation des Klinikums aufgenommen. Der US-Arzt war in der Charité angekommen, hatte sich in der Demokratischen Republik Kongo mit dem Virus angesteckt. Seine Angehörigen waren ebenfalls dort. Nach Angaben des Ministeriums haben sie bislang keine Symptome. Virustests seien negativ gewesen. In der Demokratischen Republik Kongo gibt es inzwischen hunderte Ebola-Verdachtsfälle. Fast 140 Menschen sind vermutlich an dem Virus gestorben. Das Raumfahrtunternehmen SpaceX macht kurz vor dem geplanten Börsengang Milliardenverluste. Das geht aus Zahlen hervor, die im Prospekt für den Börsengang veröffentlicht wurden. Hauptgrund sind die hohen Entwicklungskosten für die Rakete Starship. Firmenchef Musk strebt für Mitte Juni den größten Börsengang der Geschichte an. Experten schätzen, dass das Unternehmen dort mit bis zu 2 Billionen Dollar bewertet werden könnte. Der Verkauf von Anteilen soll bis zu 80 Milliarden Dollar einbringen. Musk behält aber die Mehrheit der Stimmrechte. Die Stiftung für Engagement und Ehrenamt ruft zu mehr Freiwilligenarbeit in Deutschland auf. Die Zahl der Ehrenamtlichen sei in den vergangenen 5 Jahren um rund 2 Millionen zurückgegangen. Das sagte der Präsident der Stiftung Holze laut Medienberichten. Viele spontane Initiativen wie Nachbarschaftsvereine oder Gruppen zur Flüchtlingshilfe hätten die Corona-Zeit nicht überstanden. Deshalb freue er sich über die Idee von Bundespräsident Steinmeier, die Freiwilligenarbeit in Deutschland mit einem Ehrentag zu würdigen. Gut 3 Wochen vor Beginn der Fußballweltmeisterschaft gibt Bundestrainer Nagelsmann heute seinen Kader bekannt. Dazu zählen bisher unter anderem Nationalmannschaftskapitän Joshua Kimmich, Mittelfeldspieler Jamal Musiala und Stürmer Dennis Undav. Die DFB-Elf trifft in ihrem WM-Spiel am 14. Juni auf Curaçao. Weitere Gruppengegner sind die Elfenbeinküste und Ecuador.
1: Soweit das Neueste aus der Radio SKW Nachrichtenredaktion. 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
2: Mit Susanne Trotzki. Nach dem Hauseinsturz in Görlitz haben Einsatzkräfte in den Trümmern eine tote Frau gefunden. Nach Angaben der Polizei handelt es sich um eine der Vermissten, eine 25-jährige rumänische Touristin. Nach dem Fund am späten Abend wurden die Rettungsarbeiten vorübergehend unterbrochen. Ein Notarzt stellte den Tod fest. Nach zwei weiteren Vermissten wird noch gesucht. Die Einsatzkräfte arbeiten teils mit schwerem Gerät, teils mit bloßen Händen. Als mögliche Ursache des Unglücks vom Montag gilt eine Gasexplosion. Die Lehrergewerkschaften hier in Brandenburg wehren sich weiter gegen die Mehrarbeit an Schulen. Sowohl der Brandenburgische Pädagogenverband als auch die Gewerkschaft Erziehung und Wissenschaft haben Klagen gegen das Bildungsministerium eingereicht. Es geht darum, dass viele Lehrerinnen und Lehrer seit Februar eine Stunde mehr pro Woche unterrichten müssen. Die Landesregierung begründet die Mehrarbeit mit Sparzwängen im Haushalt. In der Berliner Charité werden jetzt auch die Ehefrau und vier Kinder des US-amerikanischen Ebola-Patienten versorgt. Sie wurden in der Sonderisolierstation des Klinikums aufgenommen. Der US-Arzt war in der Charité angekommen, hatte sich in der Demokratischen Republik Kongo mit dem Virus angesteckt. Seine Angehörigen waren ebenfalls dort. Nach Angaben des Ministeriums haben sie bislang keine Symptome. Virustests seien negativ gewesen. In der Demokratischen Republik Kongo gibt es inzwischen hunderte Ebola-Verdachtsfälle. Fast 140 Menschen sind vermutlich an dem Virus gestorben. Das Raumfahrtunternehmen SpaceX macht kurz vor dem geplanten Börsengang Milliardenverluste. Das geht aus Zahlen hervor, die im Prospekt für den Börsengang veröffentlicht wurden. Hauptgrund sind die hohen Entwicklungskosten für die Rakete Starship. Firmenchef Musk strebt für Mitte Juni den größten Börsengang der Geschichte an. Experten schätzen, dass das Unternehmen dort mit bis zu 2 Billionen Dollar bewertet werden könnte. Der Verkauf von Anteilen soll bis zu 80 Milliarden Dollar einbringen. Musk behält aber die Mehrheit der Stimmrechte. Die Stiftung für Engagement und Ehrenamt ruft zu mehr Freiwilligenarbeit in Deutschland auf. Die Zahl der Ehrenamtlichen sei in den vergangenen 5 Jahren um rund 2 Millionen zurückgegangen. Das sagte der Präsident der Stiftung heute laut Medienberichten. Viele spontane Initiativen wie Nachbarschaftsvereine oder Gruppen zur Flüchtlingshilfe hätten die Corona-Zeit nicht überstanden. Deshalb freue er sich über die Idee von Bundespräsident Steinmeier, die Freiwilligenarbeit in Deutschland mit einem Ehrentag zu würdigen. Gut 3 Wochen vor Beginn der Fußballweltmeisterschaft gibt Bundestrainer Nagelsmann heute seinen Kader bekannt. Dazu zählen bisher unter anderem Nationalmannschaftskapitän Joshua Kimmich, Mittelfeldspieler Jamal Musiala und Stürmer Dennis Undav. Die DFB-Elf trifft in ihrem WM-Spiel am 14. Juni auf Curaçao. Weitere Gruppengegner sind die Elfenbeinküste und Ecuador.
1: Soweit das Neueste aus der Radio SKW Nachrichtenredaktion. 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
2: Mit Susanne Trotzki. Nach dem Hauseinsturz in Görlitz haben Einsatzkräfte in den Trümmern eine tote Frau gefunden. Nach Angaben der Polizei handelt es sich um eine der Vermissten, eine 25-jährige rumänische Touristin. Nach dem Fund am späten Abend wurden die Rettungsarbeiten vorübergehend unterbrochen. Ein Notarzt stellte den Tod fest. Nach zwei weiteren Vermissten wird noch gesucht. Die Einsatzkräfte arbeiten teils mit schwerem Gerät, teils mit bloßen Händen. Als mögliche Ursache des Unglücks vom Montag gilt eine Gasexplosion. Die Lehrergewerkschaften hier in Brandenburg wehren sich weiter gegen die Mehrarbeit an Schulen. Sowohl der Brandenburgische Pädagogenverband als auch die Gewerkschaft Erziehung und Wissenschaft haben Klagen gegen das Bildungsministerium eingereicht. Es geht darum, dass viele Lehrerinnen und Lehrer seit Februar eine Stunde mehr pro Woche unterrichten müssen. Die Landesregierung begründet die Mehrarbeit mit Sparzwängen im Haushalt. In der Berliner Charité werden jetzt auch die Ehefrau und vier Kinder des US-amerikanischen Ebola-Patienten versorgt. Sie wurden in der Sonderisolierstation des Klinikums aufgenommen. Der US-Arzt war in der Charité angekommen, hatte sich in der Demokratischen Republik Kongo mit dem Virus angesteckt. Seine Angehörigen waren ebenfalls dort. Nach Angaben des Ministeriums haben sie bislang keine Symptome. Virustests seien negativ gewesen. In der Demokratischen Republik Kongo gibt es inzwischen hunderte Ebola-Verdachtsfälle. Fast 140 Menschen sind vermutlich an dem Virus gestorben. Das Raumfahrtunternehmen SpaceX macht kurz vor dem geplanten Börsengang Milliardenverluste. Das geht aus Zahlen hervor, die im Prospekt für den Börsengang veröffentlicht wurden. Hauptgrund sind die hohen Entwicklungskosten für die Rakete Starship. Firmenchef Musk strebt für Mitte Juni den größten Börsengang der Geschichte an. Experten schätzen, dass das Unternehmen dort mit bis zu 2 Billionen Dollar bewertet werden könnte. Der Verkauf von Anteilen soll bis zu 80 Milliarden Dollar einbringen. Musk behält aber die Mehrheit der Stimmrechte. Die Stiftung für Engagement und Ehrenamt ruft zu mehr Freiwilligenarbeit in Deutschland auf. Die Zahl der Ehrenamtlichen sei in den vergangenen 5 Jahren um rund 2 Millionen zurückgegangen. Das sagte der Präsident der Stiftung Holze laut Medienberichten. Viele spontane Initiativen wie Nachbarschaftsvereine oder Gruppen zur Flüchtlingshilfe hätten die Corona-Zeit nicht überstanden. Deshalb freue er sich über die Idee von Bundespräsident Steinmeier, die Freiwilligenarbeit in Deutschland mit einem Ehrentag zu würdigen. Gut 3 Wochen vor Beginn der Fußball-Weltmeisterschaft gibt Bundestrainer Nagelsmann heute seinen Kader bekannt. Dazu zählen bisher unter anderem Nationalmannschaftskapitän Joshua Kimmich, Mittelfeldspieler Jamal Musiala und Stürmer Dennis Undav. Die DFB-Elf trifft in ihrem WM-Spiel am 14. Juni auf Curaçao. Weitere Gruppengegner sind die Elfenbeinküste und Ecuador.
1: Soweit das Neueste aus der Radio SKW Nachrichtenredaktion. 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
4: Mit Susanne Trotzki. Flüge aus Deutschland werden ab Juli geringer besteuert. Das hat der Bundestag am Abend beschlossen. Demnach sinkt die Luftverkehrssteuer je nach Entfernung um bis zu 11,40 Euro pro Flug. Neben der Koalition aus Union und SPD stimmte auch die AfD für die Senkung. Grüne und Linke waren dagegen. Offen ist, inwieweit die Fluggesellschaften die Vergünstigung an die Kunden weitergeben. Die Luftverkehrssteuer wird seit 2011 in Deutschland erhoben. Airlines sehen in ihr einen Grund, warum sich der deutsche Luftverkehr nach der Corona-Flaute deutlich langsamer erholt hat als im übrigen Europa. Der Bundestag stimmt heute über die geplante Apothekenreform der schwarz-roten Koalition ab. In bestimmten Fällen sollen Apotheken verschreibungspflichtige Medikamente auch ohne Rezept abgeben dürfen. Zum Beispiel bei chronischen Krankheiten oder einfachen Beschwerden. Außerdem sollen sie künftig mehr Impfungen anbieten, etwa gegen Tetanus oder Hepatitis. Für eine begrenzte Zeit dürfen auch erfahrene Mitarbeiter eine Apotheke führen, wenn kein Apotheker verfügbar ist. Damit will die Regierung vor allem die Versorgung auf dem Land sichern. Außerdem berät der Bundestag heute über die Vereinfachung beim Kindergeld. Eltern sollen die Leistung künftig automatisch erhalten, ohne vorher einen Antrag stellen zu müssen. Die mutmaßlichen Anschlagspläne Irans gegen Vertreter jüdischen Lebens in Deutschland haben parteiübergreifende Empörung ausgelöst. Politiker von Union, SPD und Grünen warnten davor, dass das iranische Regime weitere Anschläge vorbereiten könnte. Die Bundesregierung bekundete ihre Solidarität mit dem Präsidenten des Zentralrats der Juden Schuster und dem Vorsitzenden der deutschen israelischen Gesellschaft Beck. Gegen beide soll ein Däne afghanischer Herkunft Mordpläne geschmiedet haben. Die Bundesanwaltschaft ermittelt. US-Präsident Trump will weitere 5.000 US-Soldaten nach Polen entsenden. Das hat er auf seiner Plattform Truth Social angekündigt, ohne Details zu nennen. Trump begründet die Entscheidung mit seinem guten Verhältnis zum polnischen Präsidenten Nawrocki. Noch vor wenigen Tagen hatte US-Vizepräsident Vance erklärt, dass sich die Entsendung von US-Truppen nach Polen verzögern würde. Gleichzeitig kündigte Trump an, tausende Soldaten aus Deutschland abzuziehen. Beobachter gehen davon aus, dass die USA ihre Truppenpräsenz in Europa insgesamt reduzieren könnten. Trump fordert seit längerem, dass die NATO-Partner in Europa mehr Verantwortung für ihre Verteidigung übernehmen. Der SC Magdeburg ist zum vierten Mal deutscher Handballmeister. Das Team hat am Abend gegen Flensburg-Handewitt 31:30 gewonnen und sich damit den Titel in der Bundesliga vorzeitig gesichert. Die Füchse Berlin, der bisherige Meister, haben gegen Hannover-Burgdorf mit 30:30 gespielt.
3: Soweit das Neueste aus der Radio SKW Nachrichtenredaktion. 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
4: Man ist ja immer so ein bisschen erschreckt, dass jetzt schon die Sonne da ist. Aber es ist einfach ein wunderschöner Start in diesen Freitagmorgen mit 12 Grad. Im Tagesverlauf Sonne gemixt mit Wolken bei 24 Grad. In der kommenden Nacht um 12 Grad und der Blick aufs Pfingstwochenende. Ab morgen bis zum Montag frühsommerlich warm und schön. Immer so ein paar lockere Wolken dazwischen. Ansonsten sehr angenehm bis heiß. 28 Grad maximal. 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
4: Aktuell haben Sie bei uns in der Region freie Fahrt. Stadtverkehr Berlin A100 Richtung Wedding. Zwischen Detmolder Straße und Schmargendorf Stau mit 5 Minuten und Kreuzberg. Wegen des Karnevals der Kulturen am Pfingstwochenende kommt es zu umfangreichen Sperrungen rund um den Blücherplatz. Die Sperrungen dauern dann bis Dienstagmorgen.
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4: A12 Richtung Dreieck-Spreeau in Höhe Fürstenwalde. Dankeschön an Thorsten, Töpfchen, Märkische Straße und Rüdersdorf, Berliner Straße. 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
5: 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Und wenn Sie auch noch was gesehen haben unterwegs, Staus, Blitze, Verkehrsbehinderungen, können Sie das gerne melden und ergänzen, entweder telefonisch oder auch per WhatsApp unter 03375 52 73 60. Da, wo Sie unterwegs sind, wünsche ich eine gute, eine unfallfreie Fahrt.
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5: Und damit ist es 6:04 an diesem Freitag, dem 22. Mai. Ich wünsche einen wundervollen, einen tollen Start in diesen Freitag. Guten Morgen.
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freue ich mich über Besuch heute ab 9 Uhr. Da ist nämlich Farina Runge vom Familienbeirat hier aus der Stadt Wildau bei mir zu Gast. Was ist eigentlich dieser Familienbeirat in Wildau? Den gibt es noch gar nicht so lange. Was für Aufgaben gibt es? Was hat man sich vorgenommen? Beziehungsweise was gibt es vielleicht auch für Herausforderungen, gerade hier in Wildau, was sich ja immer als familienfreundliche Stadt definiert und auch nennt. Mehr dazu dann mit Farina Runge ab 9 Uhr hier bei Radio SKW. Und natürlich geht's mit einfach guter Musik in diesen Freitag. Und dann werden wir jetzt mal so richtig melancholisch schön, denn hier kommen Bill Medley und Jennifer Warnes mit A Time of My Life. 13 Minuten nach 6. Guten Morgen. Ja.

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1: Es heißt wieder mal umsteigen auf den Schienenersatzverkehr und das vom heutigen Freitag an dem 22. Mai bis zum Pfingstmontag, dem 25. Mai. Denn da fahren die Züge der Linien S8 und S46 nicht zwischen Königs Wusterhausen und Grünau. Bitte nutzen Sie dafür den Ersatzverkehr mit Bussen. Und auch die Züge der Linie RB36 entfallen jetzt von heute, dem 22. Mai, bis zum 6. Juni auf dem Abschnitt Königs Wusterhausen bis Beeskow. Für die betroffenen Züge gibt es einen Ersatzverkehr mit Bussen. Alle Infos dazu unter vbb.de.
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10: Und damit ist es 6.30 Uhr, 6:30.
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11: Mit Jörg Trotzki. An Pfingsten öffnen hier in Brandenburg und Berlin wieder zahlreiche Kirchen von Sonntag auf Montag ihre Türen bei der Nacht der offenen Kirchen. So vielfältig wie die Gemeinden und Kirchengebäude sind, so vielfältig werde das Programm sein, heißt es vom Ökumenischen Rat Berlin-Brandenburg. Über 100 Kirchen laden zu Veranstaltungen, Gebeten und Musik ein, selbstverständlich kostenlos. Die Nacht der offenen Kirchen wird mit einer Andacht im Berliner Dom eröffnet. Nach Ermittlungen in München hat es nun auch Durchsuchungen hier in Brandenburg gegeben. Ein Ehepaar soll für einen chinesischen Geheimdienst Kontakte an deutschen Unis geknüpft haben, um deutsche Wissenschaftler unter falschen Vorwänden nach China zu locken. Die beiden wurden inzwischen festgenommen und sitzen in Untersuchungshaft, sagte man uns. Zu den Wissenschaftlern, die Ziel der Spionage waren, zählten vor allem Lehrstuhlinhaber im Bereich der Luft- und Raumfahrttechnik, der Informatik und der künstlichen Intelligenz. Rund eine Woche nach der Besetzung eines leerstehenden Hauses in Potsdam prüft die Stadt, ob sie räumen lässt. Eine illegale Hausbesetzung sei keine Lösung, um bezahlbaren Wohnraum für junge Menschen zu schaffen, heißt es von der Stadt. Deshalb fordere man die rund 20 Besetzer auf, das Haus zu verlassen. Mehrere Menschen hatten das Gebäude auf der Halbinsel Hermannswerder letzten Freitag besetzt und wohnen nun dort. Man wolle mit der Aktion auf ungenutzten Wohnraum in Potsdam aufmerksam machen, heißt es weiter.
12: Soweit das Neueste aus der Radio SKW Nachrichtenredaktion. 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
10: Mit Sonne in den Freitag. Aktuell 12 Grad in Königs Wusterhausen, Soch und Storkow, Rüdersdorf meldet 11 Grad. Es bleibt bei diesen schönen Aussichten und 24 bis 25 Grad. In der kommenden Nacht um 12 Grad und jetzt das Pfingstwochenende ab morgen bis zum Montag bleibt es frühsommerlich warm. So ein paar lockere Wolken immer wieder dazu und das Ganze dann bei 28 Grad maximal. 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
10: Aktuell haben Sie bei uns in der Region freie Fahrt. Das kann sich im Tagesverlauf aber durchaus noch ändern, denn es ist Pfingstreiseverkehr. Stadtverkehr Berlin A100 Richtung Wedding zwischen Detmolder Straße und Spargendorf. Stau mit 5 Minuten und Kreuzberg. Wegen des Karnevals der Kulturen am Pfingstwochenende kommt es zu Sperrungen rund um den Blücherplatz. Die Sperrungen dauern dann bis zum Dienstagmorgen. 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
10: A12 Richtung Dreieck Spreeau in Höhe Fürstenwalde. Dankeschön an Thorsten für diese morgendliche Meldung. Töpchin, Märkische Straße und Biesko, Radingdorfer Straße. 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Und wenn Sie auch noch was gesehen haben unterwegs, Staus, Blitzer, Verkehrsbehinderung, können Sie das gerne melden und ergänzen. Entweder telefonisch oder auch per WhatsApp unter 03375 52 73 60. Da, wo Sie unterwegs sind, wünsche ich eine gute, eine unfallfreie Fahrt. Damit ist es 6:53 an diesem Freitagmorgen. Neues und Aktuelles aus der Radio SKW Jobbörse gibt's gleich hier nach dem Classic Hit dieser Stunde bei Radio SKW und Susanne Morgen. Schön, dass Sie dabei sind. Guten Morgen an diesem Freitag.
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1: Für alle, die auf der Suche nach einer neuen Herausforderung, einer beruflichen Umorientierung sind, es gibt jede Menge Stellenangebote von Unternehmen aus der Region. Klicken wir doch mal rein. P&G Saan GmbH ist ein Unternehmen für Gebäudetechnik. Gesucht wird hier ein technischer Vertriebsmitarbeiter. Zu ihren Aufgaben gehören unter anderem die technische Beratung der Kunden im Bereich Gebäudetechnik, die Erstellung von Angeboten und Ausarbeitung individueller Lösungen und auch die Begleitung von Projekten vom Erstkontakt bis zur Umsetzung. Dazu sollten Sie eine abgeschlossene technische Ausbildung haben und auch Erfahrung im technischen Vertrieb oder Projektgeschäft. Das A10-Center hier in Wildau sucht in verschiedenen Bereichen. Aktuelle Stellenangebote gibt es direkt auf der Seite vom A10-Center Wildau unter a10center.de. BMW Wernicke in Wildau sucht eine Fachkraft für Teile und Zubehör für seinen Standort in Zossen. Dazu sollten Sie technisches Verständnis für Kfz oder Motorräder mitbringen, sowie sicheres Auftreten und Spaß am Umgang mit Menschen. Und außerdem werden hier Fahrzeugaufbereiter und Wäscher gesucht. Geboten wird hier eine Vollzeitstelle mit flexiblen Arbeitszeiten. Die Wildauer Wohnungsbaugesellschaft, die WIBU, sucht einen Leiter technischer Objektbetreuung. Zu den Aufgaben gehören unter anderem die fachliche Leitung des Bereichs technischer Objektbetreuung und die technische Betreuung und Instandhaltung des Wohnungsbestands. Dazu gehören auch die Budgetplanung und Budgetkontrolle. Und Uni Elektro in Mittenwalde sucht Techniker, Anlagenmechaniker für Fördertechnik. Zu ihren Aufgaben gehören die Instandhaltung, Wartung und Reparatur elektrischer Antriebssysteme sowie Baugruppen der elektrischen Steuerungs- und Regelungstechnik. Alle genauen Infos zu diesen und vielen weiteren Stellenausschreibungen bei uns unter radioskw.de und alle Stellenangebote richten sich an alle Geschlechter. Also bewerben Sie sich am besten gleich heute. Ich drücke Ihnen ganz, ganz fest die Daumen dafür.
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1: Am Pfingstmontag findet bundesweit der 33. Deutsche Mühlentag statt. Bundesweit werden rund 650 Wind-, Wasser- und Motorenmühlen an diesem Thementag geöffnet. Hier bei uns in Brandenburg werden 63 Mühlen an über 60 Standorten mit dabei sein. Darunter 20 Wassermühlen, 18 Bockwindmühlen, 6 Holländerwindmühlen und die Scheunenwindmühle in Salo. Die Idee des Deutschen Mühlentags gab es vor mehr als 30 Jahren. Bundesweit öffnen dann immer am Pfingstmontag historische Mühlen ihre Tore, um Besuchern die Technik, Geschichte und Bedeutung dieses alten Handwerks durch Führungen, Ausstellungen und auch Mühlenfeste nahezubringen. So wird die Mühle in Gülsdorf am Montag von 10 bis 17 Uhr geöffnet sein. Auf dem Programm stehen natürlich die Besichtigung der Mühle. Es gibt eine Ausstellung von Landtechnik. Mehr dazu unter mühlen-in-brandenburg.de.
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0: 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Und damit ist es 7 Uhr.
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0: Mit Susanne Trotzki. Flüge aus Deutschland werden ab Juli geringer besteuert. Das hat der Bundestag am Abend beschlossen. Demnach sinkt die Luftverkehrssteuer je nach Entfernung um bis zu 11,40 Euro pro Flug. Neben der Koalition aus Union und SPD stimmte auch die AfD für die Senkung. Grüne und Linke waren dagegen. Offen ist, inwieweit die Fluggesellschaften die Vergünstigung an die Kunden weitergeben. Die Luftverkehrssteuer wird seit 2011 in Deutschland erhoben. Airlines sehen in ihr einen Grund, warum sich der deutsche Luftverkehr nach der Corona-Flaute deutlich langsamer erholt hat als im übrigen Europa. Der Bundestag stimmt heute über die geplante Apothekenreform der schwarz-roten Koalition ab. In bestimmten Fällen sollen Apotheken verschreibungspflichtige Medikamente auch ohne Rezept abgeben dürfen. Zum Beispiel bei chronischen Krankheiten oder einfachen Beschwerden. Außerdem sollen sie künftig mehr Impfungen anbieten, etwa gegen Tetanus oder Hepatitis. Für eine begrenzte Zeit dürfen auch erfahrene Mitarbeiter eine Apotheke führen, wenn kein Apotheker verfügbar ist. Damit will die Regierung vor allem die Versorgung auf dem Land sichern. Außerdem berät der Bundestag heute über die Vereinfachung beim Kindergeld. Eltern sollen die Leistung künftig automatisch erhalten, ohne vorher einen Antrag stellen zu müssen. Die mutmaßlichen Anschlagspläne Irans gegen Vertreter jüdischen Lebens in Deutschland haben parteiübergreifende Empörung ausgelöst. Politiker von Union, SPD und Grünen warnten davor, dass das iranische Regime weitere Anschläge vorbereiten könnte. Die Bundesregierung bekundete ihre Solidarität mit dem Präsidenten des Zentralrats der Juden Schuster und dem Vorsitzenden der deutschen israelischen Gesellschaft Beck. Gegen beide soll ein Däne afghanischer Herkunft Mordpläne geschmiedet haben. Die Bundesanwaltschaft ermittelt. US-Präsident Trump will weitere 5.000 US-Soldaten nach Polen entsenden. Das hat er auf seiner Plattform Truth Social angekündigt, ohne Details zu nennen. Trump begründet die Entscheidung mit seinem guten Verhältnis zum polnischen Präsidenten Nawrocki. Noch vor wenigen Tagen hatte US-Vizepräsident Vance erklärt, dass sich die Entsendung von US-Truppen nach Polen verzögern würde. Gleichzeitig kündigte Trump an, tausende Soldaten aus Deutschland abzuziehen. Beobachter gehen davon aus, dass die USA ihre Truppenpräsenz in Europa insgesamt reduzieren könnten. Trump fordert seit längerem, dass die NATO-Partner in Europa mehr Verantwortung für ihre Verteidigung übernehmen. Der SC Magdeburg ist zum vierten Mal deutscher Handballmeister. Das Team hat am Abend gegen Flensburg-Handewitt 31:30 gewonnen und sich damit den Titel in der Bundesliga vorzeitig gesichert. Die Füchse Berlin, der bisherige Meister, haben gegen Hannover-Burgdorf mit 30:30 gespielt.
11: Soweit das Neueste aus der Radio SKW Nachrichtenredaktion. 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
0: Sonnig und schön in diesem Freitag. Aktuell 12 Grad. Es bleibt bei diesen tollen Aussichten und sehr angenehmen Tageshöchstwerten um 24 Grad. In der kommenden Nacht 15 Grad und dann das Pfingstwochenende ab morgen bis zum Montag sommerlich warm mit bis zu 28 Grad. 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
0: Aktuell heißt es weiter freie Fahrt in der Region. Bitte daran denken, A12 Frankfurt-Berlin. Zwischen Briesen und Fürstenwalde-West in beiden Richtungen ist nur eine Spur frei. Hier kann es sich immer wieder stauen. Stadtverkehr Berlin A100 Richtung Treptow vor der Abfahrt Elsenbrücke. Stau mit 5 Minuten Kreuzberg. Wegen des Karnevals der Kulturen am Pfingstwochenende kommt es zu umfangreichen Sperrungen rund um den Blücherplatz. Und das Ganze dauert dann bis zum Dienstagmorgen. 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
0: A12 Richtung Dreieck Spreeau in Höhe Fürstenwalde. Dankeschön an Thorsten für diese Meldung. Töpchin, Märkische Straße und Biesko-Radingdorfer Straße. 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Und wenn Sie auch noch was gesehen haben unterwegs, Staus, Blitzer, Verkehrsbehinderungen, können Sie das gerne melden und ergänzen, entweder telefonisch oder auch per WhatsApp unter 03375 52 73 60. Da, wo Sie unterwegs sind, wünsche ich eine gute, eine unfallfreie Fahrt.
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0: 7:04 an diesem Freitagmorgen. Ja, und damit geht's auf ins lange Pfingstwochenende. Viele sind unterwegs, fahren weg, aber auch der ein oder andere bleibt zu Hause und genießt das schöne Wetter hier. Was haben Sie denn eigentlich vor? Wir haben uns mal umgehört und dazu gleich mehr hier.
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0: Hier ist Radio SKW am Freitag. Das lange Pfingstwochenende steht vor der Tür und da ist wieder viel los. Und wir wollten mal wissen, was machen Sie denn über Pfingsten?
1: Also wir freuen uns schon aufs Pfingstwochenende, weil wir haben unsere Enkelkinder da. Und der eine möchte gerne baden gehen und die Kleine möchte gerne ins Kino gehen.
2: Zu Hause im Garten sitzen und grillen mit der Familie.
3: Ich gehe arbeiten.
4: Ich werde vermutlich nach Leipzig zu meiner Schwester fahren.
5: Ich gehe mal nach Schwerin zum See. Das ist auch ganz gut. Da gibt es Tretbootverleih.
6: Mit etlichen Senioren von uns. Jeden Wanderer einen Fußballplatz im besten See.
7: Ich gehe zum Karneval der Kultur.

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1: Es heißt wieder mal umsteigen auf den Schienenersatzverkehr und das vom heutigen Freitag an dem 22. Mai bis zum Pfingstmontag, dem 25. Mai, denn da fahren die Züge der Linien S8 und S46 nicht zwischen Königs Wusterhausen und Grünau. Bitte nutzen Sie dafür den Ersatzverkehr mit Bussen. Und auch die Züge der Linie RB36 entfallen jetzt von heute, dem 22. Mai, bis zum 6. Juni auf dem Abschnitt Königs Wusterhausen bis Beeskow. Für die betroffenen Züge gibt es einen Ersatzverkehr mit Bussen. Alle Infos dazu unter vbb.de.
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0: Und damit ist es 7:30 Uhr, 7:30.
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12: Mit Jörg Trotzki. Das evangelische Krankenhaus in Ludwigsfelde schließt die Klinik für Kinder- und Jugendmedizin. Vom Krankenhaus heißt es weiter, dass die stationäre Versorgung ab 1. August das Ernst-von-Bergmann-Klinikum in Potsdam übernehmen werde. Mit der Schließung der Kinder- und Jugendklinik in Ludwigsfelde folge man den Vorgaben der Krankenhausreform. Diese sieht vor, dass sich Kliniken spezialisieren und nicht mehr alle Leistungen anbieten. Außerdem soll es mehr ambulante Behandlungen geben, um Klinikaufenthalte zu verkürzen oder zu vermeiden. Das Baden im Helenesee ist ab Sommer wohl zum Teil wieder möglich. Das teilte das Baudezernat in Frankfurt-Oder nach einer Begehung vor Ort mit. Danach sollen 350 Meter freigegeben werden, die sicher vom Ufer aus zu erreichen sind. Der von Geologen als standsicher eingestufte Bereich ist eine Schilfzone am Ostufer. Ein genaues Datum wurde aber noch nicht genannt. Auch der Zeitplan für die Sanierung des Helenesees steht weiter in den Sternen. 5 Jahre nach dem Erdrutsch und der Sperrung des ehemaligen Tagebausees gibt es keine Prognose für eine Wiedereröffnung. Einen Zeitplan für die Seesanierung vom Landesbergbauamt werde es frühestens im nächsten Jahr geben, heißt es weiter. Das Berliner Parlament hat das Konzept für die Olympiabewerbung beschlossen. Grüne und Linke stimmten dagegen. Diese Bewerbung, so der regierende Bürgermeister Berlins, Kai Wegner, sei ein echtes Zukunftsversprechen für künftige Generationen. Berlin will sich gemeinsam mit Brandenburg, Mecklenburg-Vorpommern, Sachsen, Sachsen-Anhalt und Niedersachsen für die Olympischen Sommer- und Paralympischen Spiele 2036, 40 bzw. 44 bewerben. Der Senat hat dafür bisher 6 Milliarden Euro veranschlagt. Ein Großteil der Summe soll durch Sponsoring und Ticketverkauf wieder reinkommen. Um die genannten Spiele bewerben sich auch Hamburg, München und die Rhein-Ruhr-Region.
11: Soweit das Neueste aus der Radio SKW Nachrichtenredaktion. 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
0: Sonnig durch den Freitag mit aktuell 13 Grad hier bei uns in Wildau, so auch im Westensee und Beeskow. Im Tagesverlauf bleibt es so und das bei angenehmen 24 Grad. In der kommenden Nacht um 15 Grad und dann wird es richtig frühsommerlich warm ab morgen bis zum Montag. Also das ganze Pfingstwochenende und das konstant bei 28 Grad maximal. 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
0: A12 Frankfurt-Berlin zwischen Briesen und Fürstenwalde-West in beiden Richtungen ist nur eine Spur frei. Hier kann es sich immer wieder stauen. L400 Königs Wusterhausener Straße Richtung Waltersdorf. Stop and go mit 5 Minuten. Hier bei uns in Wildau, die Baustelle ist erstmal verschoben worden, die geplant war. Also die Umfahrung ist erstmal aufgehoben worden. Das Ganze bis zum Dienstag. Dann auf jeden Fall nach Pfingsten geht es dann los. Dann wird die Fahrt von der Richard-Sorge-Straße Richtung Königs Wusterhausen nicht möglich sein. Aber jetzt erstmal heißt es hier freie Fahrt. Standverkehr Berlin A100 Richtung Wedding zwischen Detmolder Straße und Schmargendorf. Stau mit 10 Minuten. Und Kreuzberg wegen des Karnevals der Kulturen am Pfingstwochenende kommt es zur Sperrung rund um den Blücherplatz. Und die Sperrungen dauern dann bis Dienstagmorgen. 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
0: A12 Richtung Dreieck-Spreeau in Höhe Fürstenwalde. Dankeschön an Thorsten Töpfchen, Märkische Straße und Schönefeld Hans-Grade-Allee. 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Und wenn Sie auch noch was gesehen haben unterwegs, Staus, Blitzer, Verkehrsbehinderungen, können Sie das gerne melden und ergänzen, entweder telefonisch oder auch per WhatsApp unter 03375 52 73 60. Da, wo Sie unterwegs sind, wünsche ich eine gute, eine unfallfreie Fahrt. Damit ist es 7:54 an diesem Freitagmorgen. Wir blicken auf den Sport aus der Region, denn wenn Sie sich überlegen, wie könnte man das Pfingstwochenende eigentlich am besten verbringen, vielleicht sportlich, vielleicht beim Zuschauen und Jubeln, na bitteschön, jede Menge Partien stehen an und den Überblick gibt's gleich hier nach dem Klassiker dieser Stunde bei Radio SKW und Susanne Morgen.

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1: Das Sportwochenende steht vor der Tür und auch zum Pfingstwochenende ist eine Menge los. Brandenburg-Liga. Vor einer wahren Herkulesaufgabe steht FSV Union Fürstenwalde, denn die müssen heute gegen die erste Mannschaft aus Frankfurt-Oder ran. 7 Niederlagen, die trübe Bilanz von FSV und Fürstenwalde mit ansonsten 13 Siegen und 6 Remis. Zuletzt lief es aber erfreulich für die Elf von Trainer Alexander Mikulin, was 10 Punkte aus den letzten 5 Spielen belegen. SC Eintracht Mirsdorf Zeuthen ist heute Abend bei SV Altenlüdersdorf zu Gast. Am Pfiff ist um 20 Uhr. Am Pfingstsonntag geht es für den TuS 1896 Sachsenhausen nach Schöneiche. Und mit SV Germania 90 Schöneiche treffen 2 starke Gegner aufeinander, wo man noch nicht wirklich sagen kann, wer dieses Spiel entscheiden wird. Landesliga Süd, die Phönixe treffen heute mit der Reserve von VfB 1921 Grieschow auf einen formstarken Gegner. Am vergangenen Spieltag verlor die SG Phönix Wildau 95 gegen VfB Hohenleibsch 1912 und steckte damit die 15. Niederlage in dieser Saison ein. Also, ein Sieg muss her, das heute Abend ab 19.30 Uhr im heimischen Otto-Franke-Stadion hier in Wildau. Landesklasse Ost, Kreisliga. Der SV Grün-Weiß Union Bestensee will die Erfolgsserie von 3 Serien bei der Zweitvertretung von SV Germania 90 Schöneiche ausbauen. Und das am Pfingstsonntag, da rollt hier der Ball ab 11.30 Uhr. Heute Abend treffen die Kings auf die Blau-Weißen, während der FSV Eintracht 1910 Königs Wusterhausen nach dem 3:0 über MSV Zossen 07 mit breiter Brust antritt, musste sich FV Blau-Weiß 90 Briesenmark zuletzt mit 1:4 geschlagen geben. Wir sind gespannt, Anpfiff heute um 19 Uhr. Und ebenfalls am Pfingstsonntag um 15 Uhr hat Niederlehme 1912 Rangsdorf zu Gast. Auch hier bleibt es spannend, wer dieses Spiel für sich entscheiden wird. Zum Handball. Nachdem der HSV sich in der Oberliga gestern von Teltow Ruhlsdorf mit 12:12 unentschieden getrennt hat, geht es am 30. Mai gegen MTV Wünsdorf 19:10. Und wir bleiben dran und haben die Ergebnisse dann am Dienstag im Programm.
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1: Am Pfingstmontag findet bundesweit der 33. Deutsche Mühlentag statt. Bundesweit werden rund 650 Wind-, Wasser- und Motorenmühlen an diesem Thementag geöffnet. Hier bei uns in Brandenburg werden 63 Mühlen an über 60 Standorten mit dabei sein. Darunter 20 Wassermühlen, 18 Bockwindmühlen, 6 Holländerwindmühlen und die Scheunenwindmühle in Salo. Die Idee des Deutschen Mühlentags gab es vor mehr als 30 Jahren. Bundesweit öffnen dann immer am Pfingstmontag historische Mühlen ihre Tore, um Besuchern die Technik, Geschichte und Bedeutung dieses alten Handwerks durch Führungen, Ausstellungen und auch Mühlenfeste nahezubringen. So wird die Mühle in Gülsdorf am Montag von 10 bis 17 Uhr geöffnet sein. Auf dem Programm stehen natürlich die Besichtigung der Mühle. Es gibt eine Ausstellung von Landtechnik. Mehr dazu unter mühlen-in-brandenburg.de.
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0: Und damit ist es 8 Uhr.
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0: Mit Susanne Trotzki. Flüge aus Deutschland werden ab Juli geringer besteuert. Das hat der Bundestag am Abend beschlossen. Demnach sinkt die Luftverkehrssteuer je nach Entfernung um bis zu 11,40 Euro pro Flug. Neben der Koalition aus Union und SPD stimmte auch die AfD für die Senkung. Grüne und Linke waren dagegen. Offen ist, inwieweit die Fluggesellschaften die Vergünstigung an die Kunden weitergeben. Die Luftverkehrssteuer wird seit 2011 in Deutschland erhoben. Airlines sehen in ihr einen Grund, warum sich der deutsche Luftverkehr nach der Corona-Flaute deutlich langsamer erholt hat als im übrigen Europa. Der Bundestag stimmt heute über die geplante Apothekenreform der schwarz-roten Koalition ab. In bestimmten Fällen sollen Apotheken verschreibungspflichtige Medikamente auch ohne Rezept abgeben dürfen. Zum Beispiel bei chronischen Krankheiten oder einfachen Beschwerden. Außerdem sollen sie künftig mehr Impfungen anbieten, etwa gegen Tetanus oder Hepatitis. Für eine begrenzte Zeit dürfen auch erfahrene Mitarbeiter eine Apotheke führen, wenn kein Apotheker verfügbar ist. Damit will die Regierung vor allem die Versorgung auf dem Land sichern. Außerdem berät der Bundestag heute über die Vereinfachung beim Kindergeld. Eltern sollen die Leistung künftig automatisch erhalten, ohne vorher einen Antrag stellen zu müssen. Die mutmaßlichen Anschlagspläne Irans gegen Vertreter jüdischen Lebens in Deutschland haben parteiübergreifende Empörung ausgelöst. Politiker von Union, SPD und Grünen warnten davor, dass das iranische Regime weitere Anschläge vorbereiten könnte. Die Bundesregierung bekundete ihre Solidarität mit dem Präsidenten des Zentralrats der Juden Schuster und dem Vorsitzenden der deutschen israelischen Gesellschaft Beck. Gegen beide soll ein Däne afghanischer Herkunft Mordpläne geschmiedet haben. Die Bundesanwaltschaft ermittelt. US-Präsident Trump will weitere 5.000 US-Soldaten nach Polen entsenden. Das hat er auf seiner Plattform Truth Social angekündigt, ohne Details zu nennen. Trump begründet die Entscheidung mit seinem guten Verhältnis zum polnischen Präsidenten Nawrocki. Noch vor wenigen Tagen hatte US-Vizepräsident Vance erklärt, dass sich die Entsendung von US-Truppen nach Polen verzögern würde. Gleichzeitig kündigte Trump an, tausende Soldaten aus Deutschland abzuziehen. Beobachter gehen davon aus, dass die USA ihre Truppenpräsenz in Europa insgesamt reduzieren könnten. Trump fordert seit längerem, dass die NATO-Partner in Europa mehr Verantwortung für ihre Verteidigung übernehmen. Der SC Magdeburg ist zum vierten Mal deutscher Handballmeister. Das Team hat am Abend gegen Flensburg-Handewitt 31:30 gewonnen und sich damit den Titel in der Bundesliga vorzeitig gesichert. Die Füchse Berlin, der bisherige Meister, haben gegen Hannover-Burgdorf mit 30:30 gespielt.
7: Soweit das Neueste aus der Radio SKW Nachrichtenredaktion. 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
0: Mit Sonne durch den Morgen, wirkliches Wonnewetter an diesem Freitag. Aktuell 15 Grad im Tagesverlauf, Sonne, lockere Wolken bei 24 Grad. Also eine schöne Einstimmung auf das, was da kommt. Denn das Pfingstwochenende ab morgen bis zum Montag früh wirklich frühsommerlich warm. Sonne, ein paar lockere Wolken und konstant Temperaturen von bis zu 28 Grad maximal. 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
0: Es ist so ein bisschen die Ruhe vorm Sturm immer an so einem Freitagmorgen. Also da kann es noch ganz schön voll werden heute zum Nachmittag. Aber aktuell sieht es eigentlich ganz gut aus. Nochmal der Hinweis auf der A12 Frankfurt-Berlin. Zwischen Briesen und Fürstenwalde-West ist in beiden Richtungen nur eine Spur frei. Und aktuell Fürstenwalde-Rauner-Straße und August-Bebel-Straße Stau mit jeweils 5 Minuten. Auch im Stadtverkehr Berlin ist es eigentlich noch relativ ruhig für diese Zeit. A100 Richtung Wedding zwischen Detmolder Straße und Schmargendorf. Stau mit 10 Minuten. Köpenick-Lieniger Straße Richtung Lieniger Weg. Stau mit 5 Minuten. Und in Kreuzberg wegen des Karnevals der Kulturen am Pfingstwochenende kommt es zu umfangreichen Sperrungen rund um den Blücherplatz. Und das Ganze geht bis Dienstagmorgen. 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
0: A12 in Richtung Dreieck-Spreeau in Höhe Fürstenwalde. Dankeschön an Thorsten, Töpchin, Märkische Straße und Gosen-Neu-Zittau, Berliner Straße. Dankeschön an Winfried für diese morgendliche Meldung. 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Und wenn Sie noch was gesehen haben unterwegs, Staus, Blitzer, Verkehrsbehinderung, können Sie das gerne melden und ergänzen, entweder telefonisch oder auch per WhatsApp unter 03375 52 73 60. Da, wo Sie unterwegs sind, eine gute, eine unfallfreie Fahrt.
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0: 8:05 an diesem Freitagmorgen. Die Wasserwürfel sind los hier bei uns in Wildau. Wir waren mit dabei, als Sie das erste Mal die Damewiesen betreten haben. Und was das wirklich so besonders macht, dazu gleich mehr hier.
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0: 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Die Büffel sind los und das für eine gute Sache hier bei uns in Wildau auf den Damewiesen. Wir waren dabei, als die drei Bullen, die alle Willi heißen, ankamen. Und ich habe mich dazu mit Nele Vogel, Landwirtin, auf dem Burg-Biohof Busch bei Staukow unterhalten. Warum sind denn die Willis überhaupt hier auf unseren Damewiesen?
1: Die sind hier, weil wir hier auf den Damewiesen Ausgleichs- und Ersatzmaßnahmen machen. Das heißt, überall, wo ja Boden verdichtet wird oder gebaut wird, muss dafür ein Ersatz für den Naturschutz geschaffen werden. Und hier auf den Flächen war halt ganz viel Schilf nur gewachsen und die Büffel fressen halt total gerne Schilf und sind für diese nassen Flächen prädestiniert. Und das Ziel hier auf den Flächen ist, eine artenreiche Flora und Fauna wiederherzustellen. Die fressen das Schilf total gerne, die fressen auch Seggen gerne. Das sind halt Sachen, die sonst Schafe oder auch Rinder nicht wirklich anfassen. Und sie kommen mit diesen nassen Flächen halt auch gut klar, weil sie da viel ruhiger drauf gehen. Und wenn sie irgendwo versacken, ziehen sie den Fuß halt einfach wieder raus und gehen woanders hin. Und die Rinder, die würden halt, ja, geraten gerne in Panik, wenn sie irgendwo versacken.
0: Nun ist es natürlich gerade für die Wildauerinnen und Wildauer ein ganz großes Highlight, die Wasserbüffel zu sehen. Gibt es die Chance, die Wasserbüffel zu sehen? Sind die sehr schüchtern? Ist das okay? Beziehungsweise was sollten vielleicht Besucherinnen und Besucher ein bisschen beachten, wenn sie sich dem Wasserbüffel nähern?
1: Bitte, bitte nicht füttern. Das ist, also egal, was man rüberschmeißt. Wenn es ein bisschen Gras von hier vorne ist, okay, kein Problem. Aber kein Brot.

0: sind so um die 55-60% unbebaute Fläche und davon haben wir hier auch die Damewiesen, die von den Wasserbüffeln seit Jahren jetzt schon eben auch beweidet werden und das ist eine ganz tolle Geschichte, also für uns als Stadt, also diese Gegensätze, ne? Industrialisierung, Urbanität, Mobilität und Wasserbüffel und Damewiesen, das ist einfach toll.
1: Sie waren mit dabei, als die Wasserbüffel aus dem Hänger hier dieses Gelände betreten haben. Was ist das auch für Sie für einen Moment, wenn dann diese wirklich auch erhabenen Tiere das erste Mal so dann die Freifläche wieder betreten?
0: Ist immer wieder schön. Also ich habe ja mal Landwirtschaft gelernt, Zootechniker mit Abitur noch zu DDR-Zeiten. Da habe ich viel mit normalen Rindern in Anführungsstrichen zu tun gehabt. Und das ist so ein bisschen Erinnerung an gute alte Zeiten. Ne?
1: Sagt der Bürgermeister von Wildau, Frank Nährlich. Was für eine wirklich tolle Idee. Und obendrauf, wenn man die scheuen Tiere mal erblickt, ein wirklich ganz besonderes Fotomotiv von den Damewiesen hier bei uns in Wildau mit waschechten Wasserbüffeln. Die waren dabei, als die drei Willis die Damewiesen zum ersten Mal wieder in diesem Jahr erobert haben. Das dann auf unseren Social-Media-Kanälen Instagram und Facebook @radio_skw.

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1: Es heißt wieder mal umsteigen auf den Schienenersatzverkehr und das vom heutigen Freitag an dem 22. Mai bis zum Pfingstmontag, dem 25. Mai, denn da fahren die Züge der Linien S8 und S46 nicht zwischen Königs Wusterhausen und Grünau. Bitte nutzen Sie dafür den Ersatzverkehr mit Bussen. Und auch die Züge der Linie RB36 entfallen jetzt von heute, dem 22. Mai, bis zum 6. Juni auf dem Abschnitt Königs Wusterhausen bis Beeskow. Für die betroffenen Züge gibt es einen Ersatzverkehr mit Bussen. Alle Infos dazu unter vbb.de.
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7: Und damit ist es 8.30 Uhr, halb neun.
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9: Mit Jörg Trotzki. An Pfingsten öffnen hier in Brandenburg und Berlin wieder zahlreiche Kirchen von Sonntag auf Montag ihre Türen bei der Nacht der offenen Kirchen. So vielfältig wie die Gemeinden und Kirchengebäude sind, so vielfältig werde das Programm sein, heißt es vom Ökumenischen Rat Berlin-Brandenburg. Über 100 Kirchen laden zu Veranstaltungen, Gebeten und Musik ein, selbstverständlich kostenlos. Die Nacht der offenen Kirchen wird mit einer Andacht im Berliner Dom eröffnet. Nach Ermittlungen in München hat es nun auch Durchsuchungen hier in Brandenburg gegeben. Ein Ehepaar soll für einen chinesischen Geheimdienst Kontakte an deutschen Unis geknüpft haben, um deutsche Wissenschaftler unter falschen Vorwänden nach China zu locken. Die beiden wurden inzwischen festgenommen und sitzen in Untersuchungshaft, sagte man uns. Zu den Wissenschaftlern, die Ziel der Spionage waren, zählten vor allem Lehrstuhlinhaber im Bereich der Luft- und Raumfahrttechnik, der Informatik und der künstlichen Intelligenz. Rund eine Woche nach der Besetzung eines leerstehenden Hauses in Potsdam prüft die Stadt, ob sie räumen lässt. Eine illegale Hausbesetzung sei keine Lösung, um bezahlbaren Wohnraum für junge Menschen zu schaffen, heißt es von der Stadt. Deshalb fordere man die rund 20 Besetzer auf, das Haus zu verlassen. Mehrere Menschen hatten das Gebäude auf der Halbinsel Hermannswerder letzten Freitag besetzt und wohnen nun dort. Man wolle mit der Aktion auf ungenutzten Wohnraum in Potsdam aufmerksam machen, heißt es weiter.
8: Soweit das Neueste aus der Radio SKW Nachrichtenredaktion. 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
7: So, Mai-Wonnewetter vom Allerfeinsten mit aktuell 16 Grad in Königs Wusterhausen, Soche Mittenwalde und Wendeschrietz. Es bleibt wirklich ein schöner Tag. Sonne gemixt mit Wolken, angenehme 24 Grad. In der kommenden Nacht Temperaturen um die 16 Grad und das Pfingstwochenende wirklich ab morgen bis zum Montag. Frühsommerlich konstant, warm, Sonne, ein paar Wolken dabei und das bei konstanten 28 Grad. 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
7: Aktuell ist es noch ruhig, so ein bisschen die Ruhe vom Sturm. Ich glaube schon, dass das sich im Tagesverlauf noch ganz schön füllen wird, denn einige machen sich auf Richtung Pfingstwochenende, aber momentan kommen sie wirklich gut in der Region voran. Bitte dann dran denken, auf der A12 Frankfurt-Berlin zwischen Briesen und Fürstenwalde-West in beiden Richtungen ist nur eine Spur frei. Stadtverkehr Berlin A100 Richtung Wedding zwischen Enzbrucker Platz und Schmargendorf Stau mit 10 Minuten, Köpenick-Lienigerweg Richtung Adlergestell dichter Verkehr mit 5 Minuten obendrauf, Johannisthal Südostallee in Höhe Sterndamm, hier arbeitet die Ampel nicht richtig und Kreuzberg wegen des Karnevals der Kulturen am Pfingstwochenende kommt zur Sperrung rund um den Blücherplatz und das Ganze dauert bis Dienstagmorgen. 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
7: A12 Richtung Dreieck-Spreeau in Höhe Fürstenwalde. Dankeschön an Thorsten. Fürstenwalde Bahnhofstraße und Gosen-Neu-Zittau Berliner Straße. Das hat uns Winfried durchgegeben. Dankeschön. 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Und wenn Sie auch noch was gesehen haben unterwegs, Staus, Blitzer, Verkehrsbehinderung, können Sie das gerne melden und ergänzen, entweder telefonisch oder auch per WhatsApp unter 03375 52 73 60. Da, wo Sie unterwegs sind, wünsche ich eine gute, eine unfallfreie Fahrt. Damit ist es 8:04 an diesem Freitagmorgen. Wir blicken in den Veranstaltungskalender der Region. Was gibt es alles zu erleben an diesem langen, schönen Pfingstwochenende, das sich ja auch noch so frühsommerlich toll gibt? Also, da gucken wir gleich rein, hier bei Radio SKW und Susanna Morgen. Schön, dass Sie dabei sind. Guten Morgen. Kassel.

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1: Pfingsten steht vor der Tür und in der Region ist natürlich ordentlich was los. Hier ein paar der Highlights. JEZ, FPS, SSP, was steckt hinter diesen Abkürzungen? Bei einem geführten Rundgang durch Wendeschriez heute Abend ab 18 Uhr wird Ortsgeschichte lebendig erzählt. Von den Anfängen des Jugenderholungszentrums bis zum heutigen touristischen Hotspot. Ein Ausflug in vergangene Zeiten auf dem Burghof der Burg Friedland in der Niederlausitz wird morgen mit dem Trödelmarkt wieder gestöbert, gefeitscht und entdeckt. Zwischen handgemachten Waren, Trödel und kleinen Raritäten kommt schnell Marktstimmung auf. Dazu gibt es Speisen und Getränke in historischem Ambiente. Anpfiff für einen Tag voller Emotionen beim Pfingstcup in Rangsdorf. Treffen am Pfingstsonntag 12 Teams aus der Region aufeinander und kämpfen um den Titel. Spannung auf dem Platz ist garantiert. Auch abseits des Spielfelds wird einiges geboten. Von Grillständen und Kuchen über eine Fahrzeugschau der Feuerwehr bis zur Hüpfburg für die kleinen Gäste ist für die ganze Familie was dabei. Wenn der Tag langsam in die Nacht übergeht, beginnt im Wasserpark Zossen am Sonntag ein Festival, das den Sommer schon mal richtig einläutet. Elektronische Beats, Open-Air-Atmosphäre und ein Line-Up mit Acts wie Westbam und Northern White sorgen für einen langen, tanzbaren Feiertag. Ein kostenloser Shuttle bringt Gäste bequem vom Bahnhof Zossen direkt zum Gelände und auch wieder zurück. Ein Ort mit Geschichte öffnet seine Türen für einen ganz besonderen Abend des Innehaltens. Bei der Nacht der offenen Kirchen im ehemaligen Zuchthaus Cottbus. Zwischen Gesprächen und Musik geht es um Erinnerung, Versöhnung und die internationale Nagelkreuzarbeit. Parallel dazu laden Ausstellungen zur eigenständigen Erkundung ein und geben eindrückliche Einblicke in die Vergangenheit der Gedenkstätte im Zuchthaus Cottbus. Das jetzt am Pfingstsonntag zur Nacht der offenen Kirchen. Wenn sich die Mühlenflügel drehen und der Duft von frischem Brot in der Luft liegt, ist wieder Deutscher Mühlentag. Am Pfingstmontag öffnen bundesweit rund 650 historische Mühlen ihre Türen, laden Besucherinnen und Besucher zu einem Blick hinter die Kulissen des alten Müllerhandwerks ein. Auch hier in Brandenburg beteiligen sich viele Wind- und Wassermühlen an dem Aktionstag. Neben Führung und Vorführung erwarten Gäste an vielen Orten kleine Feste, Musikangebote und regionale Spezialitäten. Und am Pfingstmontag lädt das Eichenparkstadion wieder zum traditionellen Jazz-Frühshoppen ein. Mit dem Ottos 5 O'Clock Jazz Quartett freuen Sie sich auf eine entspannte Musik, gute Stimmung und einen geselligen Feiertag unter freiem Himmel. Diese und weitere Tipps gibt's natürlich nochmal zum Nachlesen bei uns unter radioskw.de und auch unseren Social-Media-Kanälen Instagram und Facebook @radioskw. Und an dieser Stelle wünsche ich Ihnen aber auf jeden Fall von ganzem Herzen ein wunderschönes, tolles, frühsommerliches Pfingstwochenende.

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1: Am Pfingstmontag findet bundesweit der 33. Deutsche Mühlentag statt. Bundesweit werden rund 650 Wind-, Wasser- und Motorenmühlen an diesem Thementag geöffnet. Hier bei uns in Brandenburg werden 63 Mühlen an über 60 Standorten mit dabei sein. Darunter 20 Wassermühlen, 18 Bockwindmühlen, 6 Holländerwindmühlen und die Scheunenwindmühle in Salo. Die Idee des Deutschen Mühlentags gab es vor mehr als 30 Jahren. Bundesweit öffnen dann immer am Pfingstmontag historische Mühlen ihre Tore, um Besuchern die Technik, Geschichte und Bedeutung dieses alten Handwerks durch Führungen, Ausstellungen und auch Mühlenfeste nahezubringen. So wird die Mühle in Gülsdorf am Montag von 10 bis 17 Uhr geöffnet sein. Auf dem Programm stehen natürlich die Besichtigung der Mühle. Es gibt eine Ausstellung von Landtechnik. Mehr dazu unter mühlen-in-brandenburg.de.
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1: Nach einem kühlen Start steigen die Temperaturen heute ab diesem Freitag zum Pfingstwochenende an. Sorgen Sie immer wieder für ausreichend Flüssigkeit und auch wenn Sie draußen sich im Freien bewegen, auf Sonnenschutz. Und die allergene Belastung durch Gräserpollen befindet sich auf einem mäßigen bis hohem Niveau. Morgen steigt die Belastung der Gräserpollen zunehmend durch trockenes und wärmeres Wetter deutlich an und dürfte verbreitet ein sehr hohes Niveau erreichen. Etwas Linderung kann es durch salzhaltige Nasensprays geben und für etwas entspannten Schlaf empfiehlt es sich, abends zu duschen. Damit Sie gesund und gut in und durch diesen Freitag und ins lange Pfingstwochenende starten können.
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0: Mit Susanne Trotzki. Flüge aus Deutschland werden ab Juli geringer besteuert. Das hat der Bundestag am Abend beschlossen. Demnach sinkt die Luftverkehrssteuer je nach Entfernung um bis zu 11,40 Euro pro Flug. Neben der Koalition aus Union und SPD stimmte auch die AfD für die Senkung. Grüne und Linke waren dagegen. Offen ist, inwieweit die Fluggesellschaften die Vergünstigung an die Kunden weitergeben. Die Luftverkehrssteuer wird seit 2011 in Deutschland erhoben. Airlines sehen in ihr einen Grund, warum sich der deutsche Luftverkehr nach der Corona-Flaute deutlich langsamer erholt hat als im übrigen Europa. Der Bundestag stimmt heute über die geplante Apothekenreform der schwarz-roten Koalition ab. In bestimmten Fällen sollen Apotheken verschreibungspflichtige Medikamente auch ohne Rezept abgeben dürfen. Zum Beispiel bei chronischen Krankheiten oder einfachen Beschwerden. Außerdem sollen sie künftig mehr Impfungen anbieten, etwa gegen Tetanus oder Hepatitis. Für eine begrenzte Zeit dürfen auch erfahrene Mitarbeiter eine Apotheke führen, wenn kein Apotheker verfügbar ist. Damit will die Regierung vor allem die Versorgung auf dem Land sichern. Außerdem berät der Bundestag heute über die Vereinfachung beim Kindergeld. Eltern sollen die Leistung künftig automatisch erhalten, ohne vorher einen Antrag stellen zu müssen. Die mutmaßlichen Anschlagspläne Irans gegen Vertreter jüdischen Lebens in Deutschland haben parteiübergreifende Empörung ausgelöst. Politiker von Union, SPD und Grünen warnten davor, dass das iranische Regime weitere Anschläge vorbereiten könnte. Die Bundesregierung bekundete ihre Solidarität mit dem Präsidenten des Zentralrats der Juden Schuster und dem Vorsitzenden der deutschen israelischen Gesellschaft Beck. Gegen beide soll ein Däne afghanischer Herkunft Mordpläne geschmiedet haben. Die Bundesanwaltschaft ermittelt. US-Präsident Trump will weitere 5.000 US-Soldaten nach Polen entsenden. Das hat er auf seiner Plattform Truth Social angekündigt, ohne Details zu nennen. Trump begründet die Entscheidung mit seinem guten Verhältnis zum polnischen Präsidenten Nawrocki. Noch vor wenigen Tagen hatte US-Vizepräsident Vance erklärt, dass sich die Entsendung von US-Truppen nach Polen verzögern würde. Gleichzeitig kündigte Trump an, tausende Soldaten aus Deutschland abzuziehen. Beobachter gehen davon aus, dass die USA ihre Truppenpräsenz in Europa insgesamt reduzieren könnten. Trump fordert seit längerem, dass die NATO-Partner in Europa mehr Verantwortung für ihre Verteidigung übernehmen. Der SC Magdeburg ist zum vierten Mal deutscher Handballmeister. Das Team hat am Abend gegen Flensburg-Handewitt 31:30 gewonnen und sich damit den Titel in der Bundesliga vorzeitig gesichert. Die Füchse Berlin, der bisherige Meister, haben gegen Hannover-Burgdorf mit 30:30 gespielt.
1: Soweit das Neueste aus der Radio SKW Nachrichtenredaktion. 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
0: Sonne gemixt mit Wolken an diesem Freitagmorgen. Aktuell 16 Grad und es bleibt ein schöner Tag mit 24 Grad. In der kommenden Nacht um 15 Grad und das Pfingstwochenende ab morgen bis Montag früh bei maximal 28 Grad. 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
0: Aktuell kommen Sie ohne Probleme in der Region voran. Bitte daran denken, A12 Frankfurt-Berlin zwischen Briesen und Fürstenwalde-West in beiden Richtungen ist nur eine Spur frei. Und hier bei uns in Wildau, da ruht die Baustelle bis nach Pfingsten. Also ab Dienstag wird dann die Richard-Sorge-Straße Richtung Königs Wusterhausen gesperrt werden. Aber ab jetzt heißt es erstmal über Pfingsten freie Fahrt. Stadtverkehr Berlin A100 Richtung Treptow vor der Abfahrt Elsenbrücke Stau mit 5 bis 10 Minuten. Johannisthal Südostallee in Höhe Sterndamm. Hier arbeiten die Ampeln nicht richtig. Und Kreuzberg wegen des Karnevals der Kulturen am Pfingstwochenende kommt es zu umfangreichen Sperrungen rund um den Blücherplatz und das Ganze geht bis Dienstagmorgen. 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
0: A12 Richtung Dreieck-Spreeau in Höhe Fürstenwalde, Vazaro-Silberberger Chaussee, Dankeschön an Daniel und Fürstenwalde Bahnhofstraße. 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Und wenn Sie auch noch was gesehen haben unterwegs, Staus, Blitzer, Verkehrsbehinderung, können Sie das gerne melden und ergänzen, entweder telefonisch oder auch per WhatsApp unter 03375 52 73 60. Da, wo Sie unterwegs sind, eine gute, eine unfallfreie Fahrt.
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0: Damit ist es 9:04 an diesem Freitag. In dieser Stunde ist Farina Runge vom Familienbeirat Wildau bei mir zu Gast. Was der Familienbeirat eigentlich macht und wie man mitmachen kann, dazu in dieser Stunde.
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1: Ich freue mich sehr. Ich habe heute Besuch und ich würde einfach mal sagen, dieser Besuch stellt sich einfach mal selber vor. Hallo.
2: Hallo Susanne. Ich bin Farina Runger aus dem Familienbeirat Wildau. Danke für die Einladung.
1: Ja, schön, dass du da bist, Farina. Ich freue mich sehr, denn wir wollen natürlich mal gucken. Es gibt viel, über was wir reden können. Vielleicht erstmal zur Begrifflichkeit. Familienbeirat, das klingt so, ich glaube, da können sich wenige was drunter vorstellen. Was genau ist denn der Familienbeirat?
2: Wir als Familienbeirat sind sozusagen die Brücke zwischen den Familien aus Wildau und der Stadtpolitik. Also wir hören uns die Sorgen und Wünsche und Belange von Familien in Wildau an und gehen dann in den Dialog mit der Stadt darüber und versuchen eben die Dinge zum Positiven zu verändern.
1: Mhm. Familienbeirat klingt auch nach so einem Gremium. Habt ihr ein festes Büro oder eine Institution, wo man euch findet, oder trefft ihr euch regelmäßig an ausgewählten Orten?
2: Also wir haben kein Büro. Wir sind alles ehrenamtliche Familieneltern und wir treffen uns einmal im Monat oder dann eben nach Bedarf, meistens im Familientreff Kleeblatt im Moment.
1: Wie bist du dazu gekommen, dich überhaupt ehrenamtlich da zu engagieren?
2: Ich habe mich lange beruflich mit der Bürgerbeteiligung in der Stadtentwicklung auseinandergesetzt und war da immer in dieser Rolle von einer neutralen Vermittlerin. Was ich auch spannend fand, am spannendsten fand ich dann eigentlich immer mit Kindern und Jugendlichen zusammenzuarbeiten. Und jetzt durch den Familienbeirat kann ich eben vor Ort konkret etwas dazu beitragen und verändern. Und das ist sehr spannend.
1: Was reizt dich daran besonders?
2: Ich glaube, dass man wirklich was verändern kann vor Ort und dass es einfach noch ein bisschen mehr Demokratie in die Politik bringt. Also ein bisschen mehr direkte Demokratie. Das finde ich sehr wichtig und das freut mich, da ein Teil von zu sein.
1: Ich glaube, das geht gerade in kommunalpolitischen Ebenen immer ganz gut, weil man ja sehr nah dran ist, ne? Also ist es eher so, dass ihr als, sagen wir mal, Familienbeirat tatsächlich beratet oder engagiert ihr euch ganz aktiv sozusagen mit euren Argumenten?
2: Sowohl als auch. Also wir sind natürlich ein beratendes Gremium, was mit der Stadtpolitik in Kommunikation steht und auch in enger Zusammenarbeit. Im Prinzip sind wir natürlich da, um für die Familien zu arbeiten. Und wir haben keine direkte Entscheidung.

0: ist oder vielleicht auch der Sportverein. All das betrifft uns natürlich auch für die Kinder und für die spezifischen Belange der Kinder.
1: Ja. Und wie arbeitet ihr dann zusammen? Ist es eben rein in der Stadtverwaltung oder gibt es dann sowas, dass man sich mit den Schulen, mit den Kitas zusammensetzt? Tatsächlich auch mal ein bisschen guckt, so Schulwege ist ja ein großes Thema, ne?
0: Genau, also wir versuchen natürlich mit allen in Kontakt zu treten. Wir sind kein Teil der Stadtpolitik im eigentlichen Sinne, dass wir mit im Volkshaus sitzen, sondern wir treten einfach in Kontakt mit allen und sind da sehr offen und versuchen eben unser Netzwerk immer weiter auszubauen, denn von dem Netzwerk lebt es letztendlich. Also nur durch ein größeres Netzwerk kann man am Ende auch Dinge verändern, gerade in kleineren Städten. Mhm. Und das ist hier schon toll, hier gibt es schon gute Netzwerke und auch viele Akteure, die sich engagieren. Und wir versuchen einfach auch ein Teil davon zu sein.
1: Und warum braucht überhaupt Wilder und Familienbeirat? Warum ist das so wichtig?
0: Verbessern kann man es immer. Okay. Ja, also ich finde, ein Beirat und vor allem ein Beirat speziell für Familien gibt eben denen nochmal eine direktere Stimme in der Demokratie, die eben nicht so laut sprechen können, wie jetzt zum Beispiel Kinder und Jugendliche oder Familien, die einfach mit ihrem Alltag schon genug zu tun haben. Mhm. Und häufig ist ja gut gemeinte Politik für Familien vielleicht auch ein bisschen weiter entfernt davon, was die Familien dann eigentlich wirklich in ihrer Lebensrealität erleben. Und wir versuchen eben die Brücke zu schlagen, dadurch, dass wir auch alle selber nah dran sind.
1: Und ich würde sagen, mehr über die besondere Arbeit des Familienbeirats hier in Wilder mit Farina Runge, mein Gast heute bei Radio SKW.

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1: Mein Gast heute Morgen ist Farina Runge vom Familienbeirat hier aus Wildau. Hallo, guten Morgen, liebe Farina.
2: Hallo.
1: Was sind denn eigentlich hier gerade so in Wildau die Themen, die Familien ganz besonders beschäftigen?
2: Auf jeden Fall Themen des Alltags. Also es geht viel um sichere Schulwege, um Freizeitangebote, Spielplätze und auch andere Begegnungsorte. Auch viel darum, Angebote zu vernetzen und überhaupt erstmal bekannt zu machen. Also die Leute wissen manchmal gar nicht, vor allem wenn sie zugezogen sind, wo sie jetzt genau hingehen können, wo Anlaufstellen sind.

0: wo die, sich die Kinder und Jugendlichen vielleicht auch treffen können, wo sie einfach Kinder sein können. Mhm. Und das beschäftigt viele. Und ansonsten jetzt gerade ganz aktuell vielleicht nochmal das Thema sichere Schulwege. Dadurch, dass hier ja gerade ein Unfall war mit einem Schulkind auf der Karl-Marx-Straße. Das ist gerade sehr aktuell. Das beschäftigt einfach viele.
1: Was würdest du sagen, sind gerade für Familien große Herausforderungen hier in Wildau?
0: Auf jeden Fall die Betreuung der Kinder, also alle Themen, die Kindertagespflege, Kita, Kindergarten, Schule, Hort betreffen. Also die Situation der weiterführenden Schule hier in Wildau natürlich auch, mit der Frage, ob es jetzt hier bald ein Abitur geben soll oder nicht, oder eine Abiturmöglichkeit geben soll. Und sonst wirklich auch viel die Situation, wo sich die Kinder treffen können und aufhalten können in jeder Altersstufe.
1: Wie würdest du sagen, ist das Netz eigentlich hier an Angeboten für Kita und Schulkinder?
0: Eigentlich haben wir ein gutes Netz. Wildau ist ja nicht umsonst eine der familienfreundlichsten Städte gewesen vor ein paar Jahren im Ranking. Und es wird viel gemacht. Die Stadt macht auch von sich aus schon viel. Es ist immer Luft nach oben. Und ich glaube, der größte Punkt, den man einfach noch zum Positiven verändern könnte, wäre, das alles noch mehr zu vernetzen und Hand in Hand zu arbeiten.
1: Genau. Wie ist es denn eigentlich mit generationsübergreifenden Angeboten? Also gibt es sowas, wo man sagt, da treffen sich dann auch viele Generationen mal zusammen? Das ist ja auch mal ein interessantes Konzept.
0: Ich glaube, es gibt Orte, an denen sich viele Generationen automatisch treffen. Wenn ich jetzt zum Beispiel an das Wildorado denke oder an die Sportvereine, dann sind das, glaube ich, automatisch Orte, an denen die Generationen auch wirklich miteinander zu tun haben. Ansonsten haben wir natürlich jetzt nicht den klassischen Mehrgenerationen-Treffpunkt im eigentlichen Sinne, den man jetzt in der Stadtplanung so ausweisen würde. Das ist auf jeden Fall was noch Entwicklungsbedarf hat.
1: Mhm. Ja, würde ich auch so sagen. Blicken wir mal so ein bisschen in diese kommunalpolitische Ebene. Könnte es da ein bisschen mehr Unterstützung und Aufmerksamkeit gerade für Kinder und Jugendliche in Wildau geben?
0: Ich glaube, die kann es immer geben. Die Kinder und Jugendlichen, die können ja selten selber für sich sprechen. Das heißt, wir als Erwachsene müssen einfach Agenten der Kinderinteressen sein. Und trotzdem, klar, Familie hört ja auch nicht auf ab einem bestimmten Alter. Ne? Wir reden jetzt sehr viel über Kinder und Jugendliche, weil es natürlich auch viele beschäftigt und weil das auch sehr schnell das ist, woran man beim Familienbeirat denkt. Gleichzeitig geht ja Familie weit über dieses Alter hinaus. Und das ist eben auch schön, in dem Fall eigentlich an alle Altersstufen zu denken und auch an alle Konstellationen.
1: Gibt es so ein Projekt, wo du sagst, ach Mensch, da haben wir jetzt wirklich viel gemacht, da hat sich die Arbeit des Familienbeirats so richtig mal gelohnt, da hat man das gesehen, die Ernte.
0: Ich hoffe, da kommen wir noch hin, dass sich das so in vielen Projekten so anfühlt. Wir stecken ja quasi als Familienbeirat noch in den Kinderschuhen. Also wir wurden jetzt im letzten Jahr im Sommer berufen, dann haben wir uns alle erstmal kennengelernt. Dann gibt es vielleicht auch mehr formale Dinge, die man erstmal besprechen und klären muss, als man sich das so vorstellt in einem neuen Gremium. Das haben wir dann auch gemacht und jetzt haben wir eine tolle Arbeitsgrundlage und haben uns auch schon ganz gut nach unseren Stärken aufgeteilt unter den Ehrenamtlichen, die wir sind. Und genau, jetzt müssen wir einfach gucken. Wir haben schon einige Anfragen weiterleiten können und mit der Stadt besprechen können. Und gerade ist tatsächlich unsere größte Aufgabe, dass die Leute wissen, dass es uns gibt. Deswegen ist es auch so toll, dass wir jetzt gerade hier sein können und ich darüber sprechen kann, weil wir einfach versuchen, jede Plattform zu nutzen, um eben bekannt zu machen, dass alle uns ansprechen können. Also wenn jetzt jemand das gerade hört und denkt, ich habe noch ein tolles Thema für den Familienbeirat, dann schreibt uns gerne eine Mail an familienbeirat@wildau.de oder sprecht uns an, falls ihr jemanden von uns kennt.
1: Mehr über die besondere Arbeit des Familienbeirats heute mit Farina Runge. Sie ist mein Gast hier bei Radio SKW. Thank you.

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14: Michael Trotzki. Das evangelische Krankenhaus in Ludwigsfelde schließt die Klinik für Kinder- und Jugendmedizin. Vom Krankenhaus heißt das weiter, dass die stationäre Versorgung ab 1. August das Ernst-von-Bergmann-Klinikum in Potsdam übernehmen werde. Mit der Schließung der Kinder- und Jugendklinik in Ludwigsfelde folge man den Vorgaben der Krankenhausreform. Diese sieht vor, dass sich Kliniken spezialisieren und nicht mehr alle Leistungen anbieten. Außerdem soll es mehr ambulante Behandlungen geben, um Klinikaufenthalte zu verkürzen oder zu vermeiden. Das Baden im Helenesee ist ab Sommer wohl zum Teil wieder möglich. Das teilte das Baudezernat in Frankfurt-Oder nach einer Begehung vor Ort mit. Danach sollen 350 Meter freigegeben werden, die sicher vom Ufer aus zu erreichen sind. Der von Geologen als standsicher eingestufte Bereich ist eine Schilfzone am Ostufer. Ein genaues Datum wurde aber noch nicht genannt. Auch der Zeitplan für die Sanierung des Helenesees steht weiter in den Sternen. 5 Jahre nach dem Erdrutsch und der Sperrung des ehemaligen Tagebausees gibt es keine Prognose für eine Wiedereröffnung. Einen Zeitplan für die Seesanierung vom Landesbergbauamt werde es frühestens im nächsten Jahr geben, heißt es weiter. Das Berliner Parlament hat das Konzept für die Olympiabewerbung beschlossen. Grüne und Linke stimmten dagegen. Diese Bewerbung, so der regierende Bürgermeister Berlins, Kai Wegner, sei ein echtes Zukunftsversprechen für künftige Generationen. Berlin will sich gemeinsam mit Brandenburg, Mecklenburg-Vorpommern, Sachsen, Sachsen-Anhalt und Niedersachsen für die Olympischen Sommer- und Paralympischen Spiele 2036, 40 bzw. 44 bewerben. Der Senat hat dafür bisher 6 Milliarden Euro veranschlagt. Ein Großteil der Summe soll durch Sponsoring und Ticketverkauf wieder reinkommen. Um die genannten Spiele bewerben sich auch Hamburg, München und die Rhein-Ruhr-Region.
0: Soweit das Neueste aus der Radio SKW Nachrichtenredaktion. 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
1: Sonne gemixt mit Wolken bei aktuell 19 Grad hier bei uns in Wildau. So auch in Zeuthen und Fürstenwalde. Es bleibt bei diesen Aussichten und sehr schönen 24 Grad. In der kommenden Nacht um 15 Grad und das Pfingstwochenende ab morgen bis zum Montag wirklich frühsommerlich mit Sonne, ein paar Wolken und konstant 28 Grad. 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
1: Weiter geht es ruhig auf den Straßen der Region zu, aber bitte daran denken, A12 Frankfurt-Berlin zwischen Briesen und Fürstenwalde West in beiden Richtungen nur eine Spur frei. Hier gibt es Stop and Go mit 5 Minuten. Die Baustelle hier in Wildau ruht erstmal bis nach Pfingsten, also ab Dienstag wird dann die Richard-Sorge-Straße Richtung Königs Wusterhausen gesperrt werden. Aber jetzt aktuell heißt es zumindest über Pfingsten hier freie Fahrt. Stadtverkehr Berlin A100 Richtung Treptow, Vollabfahrt Elsenbrücke Stau mit 10 Minuten. Köpenick-Liniger Weg Richtung Adlergestell Stau mit 5 Minuten und Johannisthal Südostallee Höhe Sterndamm, da sind die Ampeln fehlerhaft. Kreuzberg, wegen des Karnevals der Kulturen am Pfingstwochenende kommt es zu Sperrung rund um den Blücherplatz und das Ganze dauert bis Dienstagmorgen. 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
1: A12 Richtung Dreieck-Spreeau in Höhe Fürstenwalde, Bad Saro, Silberberger Chaussee, Dankeschön an Daniel und Fürstenwalde Bahnhofstraße. 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Und wenn Sie auch noch was gesehen haben unterwegs, Staus, Blitzer, Verkehrsbehinderungen, können Sie das gerne melden und ergänzen, entweder telefonisch oder auch per WhatsApp unter 03375 52 73 60. Da, wo Sie unterwegs sind, wünsche ich eine gute, eine unfallfreie Fahrt. Damit ist es 9:55 an diesem Freitag. In dieser halben Stunde ist Farina Runge vom Familienbeirat aus Wildau bei mir zu Gast. Was der Familienbeirat für Aufgaben hat, wo Herausforderungen liegen, dazu geht es in dieser halben Stunde hier bei Radio SKW und Susanna Morgen.

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1: Ich freue mich sehr, mein Gast heute Morgen ist Verena Runge vom Familienbeirat hier aus Wildau. Nochmal herzlich willkommen bei uns.
2: Hallo.
1: Wir haben schon viel Tolles über die Arbeit des Familienbeirats erfahren, der relativ frisch jetzt am Start ist, wo es erstmal so ein bisschen darum geht, sich wahrscheinlich so zu konsolidieren, um zu gucken, wo man so gerade steht. Ich finde ja immer ganz spannend, auch so eine Interaktion natürlich mit Wildauerinnen und Wildauer. Wie wichtig ist euch das in dieser Arbeit?
2: Ja, das ist unser Fundament. Also das ist unsere wichtigste Ressource. Wir brauchen natürlich den Input der Wildauer Familien. Und nur dann können wir auch wirklich was verändern oder wissen auch, was wir verändern sollen. Also das ist ganz, ganz wichtig.
1: Gibt es trotzdem so einen Moment, wo du jetzt schon gesagt hast, das ist so ein bisschen frustrierend, sich dem Thema zumindest schon mal anzunähern?
2: Naja, ich glaube, wenn die Mühlen alle relativ langsam mahlen, dann beißt man sich natürlich trotzdem ein bisschen die Zähne aus. Aber es schult einem auch in Geduld. Die Sachen verändern sich nun mal nicht von heute auf morgen. Und trotzdem gibt es kleine Stellschrauben, an denen man schon viel verändern kann. Und das ist dann toll.
1: Okay. Ist es schwierig, so als Familienbeirat dann zum Beispiel, eben müsst ihr wahrscheinlich auch in so einer Stadtverordnetenversammlung euch mal vorstellen, präsentieren? Ist es dann, wenn man den lokalen Politikerinnen und Politikern gegenübersteht und sagt, so, jetzt ist hier die Stimme der Familie, ist das so ein Herzschlagmoment?
2: Also ich muss sagen, ich persönlich bin jetzt eher selten bei den abendlichen Terminen dabei.
1: Woran es wohl liegen mag.
2: Genau, aber wenn man dann da ist, wir versuchen, dass immer jemand von uns eben präsent ist und da ist und wir dürfen dann eben auch etwas sagen zu bestimmten Themen, haben wir dann eben Redebeiträge. Genau, und dürfen Fragen stellen und kriegen dann eben die Dinge erklärt oder gehen in den Dialog, das ist schon schön. Genau, und bestimmt ist das erstmal aufregend, wenn man da etwas sagt, aber hier sind ja alle sehr nah dran. Also wir sind eine kleine Stadt, letztendlich kennt am Ende irgendwo jeder jeden, so ist es ja schon. Und das, da wächst man so rein, ne? Und das hat auch, glaube ich, viele Vorteile dann am Ende.
1: Du hattest schon angesprochen, am 11.11. an der TH Wildau gibt es eine tolle Veranstaltung. Plant ihr selber als Familienbeirat auch Veranstaltungen, irgendwelche Info-Nachmittage, wo man euch kennenlernt und die Arbeit?
2: Genau, also geplant ist auf jeden Fall, dass wir öffentliche Sitzung klingt immer so formal, also wir sind Leute, die sich treffen und natürlich für die Familien in Wildau arbeiten, aber wir sind auch ganz normale Personen, die Familien haben, also wir sitzen da jetzt nicht alle in Schlips und Krawatte. Wir planen, die Sitzung öffentlich zu machen und dann eben auch bekannt zu geben, wann man kommen kann und sich direkt dort mit uns austauschen kann. Vieles passiert tatsächlich eher so im Alltag, in Gesprächen, die man führt, wenn dann gerade irgendwas aufploppt, ne, beim Elternabend oder am Spielplatz oder während man beim Fußballspiel seinen Kindern zuguckt. Solche Dinge, die sorgen dann häufig dafür, dass man eben gut ins Gespräch kommt mit verschiedenen Eltern und Kindern und Jugendlichen. Und ansonsten sind wir zum Beispiel beim Stadtfest dabei und haben da einen Stand mit den anderen Beiräten. Und genau, so versuchen wir jetzt einfach viele Möglichkeiten zu nutzen, dass man uns ansprechen kann.
1: Sehr gut. Und ich würde sagen, mehr über die besondere Arbeit des Familienbeirats hier in Wildau gleich hier bei Radio SKW.

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1: Hier ist Radio SKW und ein letztes Mal für heute im Gespräch Verena Runge vom Familienbeirat hier aus Wildau. Schön, dass du da bist. Nochmal herzlich willkommen bei uns.
2: Hallo.
1: Welche Themen werden denn so eigentlich Familien in den nächsten Jahren hier in Wildau besonders beschäftigen? Kann man das jetzt schon sagen?
2: Ich glaube, da ist Wildau wahrscheinlich gar nicht so speziell. Die Themen, die Familien in den nächsten Jahren beschäftigen werden, sind ziemlich übergreifend, würde ich sagen. Also klar, wir haben natürlich hier Themen, ne, sichere Schulwege, Sportangebote, Treffpunkte. Wir haben aber auch ganz übergreifende Themen, wie zum Beispiel einfach die Sicherheit von Kindern im öffentlichen Raum, die Sicherheit von Kindern im digitalen Raum, den Schutz von Kindern eben vor diesem schnellen Erwachsenwerden, dass sie eben noch wirklich Räume haben, in denen sie Kinder sein können. Das sind, glaube ich, wirklich Themen, die in den nächsten Jahren nochmal ganz andere Perspektiven fordern werden.
1: Gibt es was, was ihr explizit von der Politik oder auch in Gesellschaft tatsächlich auch fordert als Sprecherinnen und Sprecher der Familien?
2: Das hoffe ich, dass wir ganz viele Dinge fordern werden. Dafür sind wir ja auch da. Wir wollen ja die Brücke schlagen zwischen den Dingen, die die Familien brauchen und dem, was die Politik eben verändert. Da sind wir auf die Hilfe angewiesen von allen Wildauerinnen, die sich gerne mit allen Themen bei uns melden können, entweder uns persönlich ansprechen oder uns eine Mail schreiben an familienbeirat@wildau.de oder zukünftig uns hoffentlich auch auf Instagram und Facebook finden. Da sind wir jetzt gerade noch bei, das alles aufzubauen.
1: Das ist auch ein großer Bereich, das natürlich alles abzudecken, ne? Dass man natürlich gucken muss, wo kann man dann die jeweiligen Kanäle finden, wo man die Familien auch erreicht.
2: Genau, wir sind ja auch alle ehrenamtlich dabei. Ja. Also wir haben auch nur die Power, die wir quasi alle zusätzlich zu Jobs und Familie darstellen können. Aber wir sind dabei.
1: Du hattest anfangs sehr schön gesagt, dass Wildau eine wirklich eine schöne Stadt auch für junge Familien, überhaupt für Familien ist. Würdest du sagen, ist Wildau familienfreundlich? Beziehungsweise was macht denn so eine familienfreundliche Stadt aus deiner Sicht aus?
2: Ich glaube, familienfreundlich ist eine Stadt vor allem dann, wenn sich die Familien gesehen und gehört fühlen und wenn darauf eingegangen wird, was die Familien eben brauchen. Und nochmal, Familie ist vielfältig. Es gibt sehr viele unterschiedliche Bedarfe in sehr vielen unterschiedlichen Altersstufen und Zusammensetzungen. Und da muss man eben, glaube ich, als Stadt, wenn man wirklich familienfreundlich sein möchte, auch ehrlich hinhören und auch ehrlich bereit sein, etwas zu verändern, damit es besser wird. Und ich glaube, wie gesagt, Wildau ist da schon auf einem guten Weg, aber familienfreundlich muss eben gelebt werden. Und mit dem Familienbeirat zum Beispiel haben wir ja jetzt schon einen tollen Schritt gemacht dahin, dass die Familien eben direkteren Kontakt zu der Politik haben können.
1: Könnte es trotzdem ein bisschen mutiger, ein bisschen kreativer zugehen?
2: Natürlich, ich glaube, die besten Ideen entstehen, wenn man einfach mal Spontanität und Kreativität zulässt. Da sind Kinder ja so, so gut drin und da können wir noch viel von den Kindern und Jugendlichen lernen, die meistens als Leute, die wirklich ihre Lebensrealität jeden Tag vor Augen haben, manchmal die besten Ideen haben für unsere Städte und unser Zusammenleben.
1: Du hattest sehr schön gesagt, dass ihr natürlich Ansprechpartner für die vielen Familien seid. Ist es denn so, dass die Kinder und auch die Jugendlichen in den Familienbeirat mal auch kommen können und sagen, das sind unsere Themen?
2: Das hoffe ich sehr. Also wir versuchen ja schon mit den Schulen und auch mit den Kitas in Kontakt zu treten und freuen uns auch über jeden Vorschlag, dass wir mal eingeladen werden zu bestimmten Veranstaltungen und vielleicht auch bestimmte Zusammenarbeit mit Schule, Kita, Kindergarten, Sportvereinen entstehen, wo wir einfach mal mit reingehen können, zuhören können. Und ansonsten versuchen wir natürlich auch speziell Angebote zu schaffen. Dafür ist jetzt das Familienfest im Sommer natürlich eine tolle Möglichkeit.
1: Da freuen wir uns auch schon ganz doll drauf. Und dann sehen wir uns spätestens wieder. Jetzt haben wir viel erfahren über die Arbeit und auch, wie man euch kontaktieren kann. Was wünschst du dir denn für die Familien hier in Wildau und für eure Arbeit?
2: Ich wünsche mir für uns sehr, dass wir viel in Kontakt treten können mit den Familien, dass die Familien uns viel erzählen und dass wir in einen guten Dialog treten können. Und ich wünsche mir auf jeden Fall, dass die Familien einen guten Ort in Wildau bekommen, wo sie auch ihre Zukunft verbringen können und möchten.
1: Und wenn man Fragen hat, kann man sich direkt an euch wenden.
2: Genau, darum bitten wir sehr. Und auch nicht nur, wenn man Fragen hat, auch wenn jetzt jemand zugehört hat und denkt, wow, das klingt richtig toll, ich würde mich auch gerne engagieren, dann freuen wir uns über jeden weiteren Ehrenamtlichen oder jede weitere Ehrenamtliche, die Lust hat, unser Team zu verstärken.
1: Super. Ich danke sehr fürs Neugierigmachen, wünsche euch weiter eine ganz kreative, eine tolle Arbeit, einen guten Start in all das, was kommt. Und ich bin mir ganz sicher, wir sehen uns bald wieder, wir hören uns bald wieder und ich sage Dankeschön, Verena Runge, heute für das tolle Gespräch.
2: Vielen Dank.
1: Und das ganze Gespräch mit Verena Runge vom Familienbeirat hier in Wildau gibt es bei uns zum Nachhören unter radioskw.de und auch unserem Spotify-Account.

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6: Mit Susanne Trotzki. Der Doppelhaushalt der Stadt Frankfurt-Oder ist für die Jahre 2025-26 endgültig gescheitert. Das brandenburgische Innenministerium als Rechtsaufsichtsbehörde hat die entsprechende Genehmigung verweigert. Das hat die Stadtverwaltung bei einer Versammlung mitgeteilt. Für die Jahre 2025 und 26 hatte Frankfurt mit einem Defizit von mehreren Millionen Euro geplant. Die SPD will den Tankrabatt nicht über den Juni hinaus fortsetzen. Das hat Fraktionsvize Zorn laut Medienberichten deutlich gemacht. Bei weiteren Maßnahmen müsse man dafür sorgen, dass sie zielgenauer sind. Um die Kunden an den Tankstellen zu entlasten, schlug er einen Spritpreisdeckel vor. Den lehnt Wirtschaftsministerin Reiche aber ab. Heute trifft sich wieder die sogenannte Energiepreis-Taskforce der Bundesregierung. Zorn ist dort Co-Vorsitzender. Die 12-Uhr-Regel, also dass Tankstellen nur einmal am Tag mittags die Preise anheben dürfen, hält er aber nach wie vor für richtig. US-Präsident Trump hat angekündigt, 5000 zusätzliche Soldaten nach Polen zu schicken. Details hat er auf seiner Internetplattform nicht genannt. Trump begründet die Entscheidung mit seinem guten Verhältnis zum polnischen Präsidenten Nawrocki. Ob es sich bei den 5000 Kräften um eine Brigade handelt oder um eine Verlegung innerhalb Europas, ist unklar. Noch vor wenigen Tagen hat US-Vizepräsident Vance erklärt, dass sich die Entsendung von US-Truppen nach Polen verzögere. Gleichzeitig kündigte Trump an, tausende Soldaten aus Deutschland abzuziehen. Die Außenminister der 32 NATO-Staaten beraten heute über das Verhältnis zwischen den USA und den europäischen Verbündeten. Bei dem Treffen in Helsingborg in Schweden geht es außerdem um den Ausbau von Rüstungskapazitäten, den Irankrieg und darüber, wie die Ukraine weiter unterstützt werden soll. In Berlin beginnt heute der Karneval der Kulturen. Los geht's mit dem internationalen Straßenfest auf dem Kreuzberger Blücherplatz. Höhepunkt ist am Sonntag der Straßenumzug, der auch in diesem Jahr wieder durch Friedrichshain führt. Der Karneval der Kulturen wirbt seit 30 Jahren für kulturelle Vielfalt und künstlerische Freiheit. Die Jubiläumsausgabe hat aber mit Geldproblemen zu kämpfen. Deshalb werden Besucher zum ersten Mal um Spenden gebeten.
5: Soweit das Neueste aus der Radio SKW Nachrichtenredaktion. 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
12: Mit Jörg Trotzki. An Pfingsten öffnen hier in Brandenburg und Berlin wieder zahlreiche Kirchen von Sonntag auf Montag ihre Türen bei der Nacht der offenen Kirchen. So vielfältig wie die Gemeinden und Kirchengebäude sind, so vielfältig werde das Programm sein, heißt es vom Ökumenischen Rat Berlin-Brandenburg. Über 100 Kirchen laden zu Veranstaltungen, Gebeten und Musik ein, selbstverständlich kostenlos. Die Nacht der offenen Kirchen wird mit einer Andacht im Berliner Dom eröffnet. Nach Ermittlungen in München hat es nun auch Durchsuchungen hier in Brandenburg gegeben. Ein Ehepaar soll für einen chinesischen Geheimdienst Kontakte an deutschen Unis geknüpft haben, um deutsche Wissenschaftler unter falschen Vorwänden nach China zu locken. Die beiden wurden inzwischen festgenommen und sitzen in Untersuchungshaft, sagte man uns. Zu den Wissenschaftlern, die Ziel der Spionage waren, zählten vor allem Lehrstuhlinhaber im Bereich der Luft- und Raumfahrttechnik, der Informatik und der künstlichen Intelligenz. Rund eine Woche nach der Besetzung eines leerstehenden Hauses in Potsdam prüft die Stadt, ob sie räumen lässt. Eine illegale Hausbesetzung sei keine Lösung, um bezahlbaren Wohnraum für junge Menschen zu schaffen, heißt es von der Stadt. Deshalb fordere man die rund 20 Besetzer auf, das Haus zu verlassen. Mehrere Menschen hatten das Gebäude auf der Halbinsel Hermannswerder letzten Freitag besetzt und wohnen nun dort. Man wolle mit der Aktion auf ungenutzten Wohnraum in Potsdam aufmerksam machen, heißt es weiter.
11: Soweit das Neueste aus der Radio SKW Nachrichtenredaktion.

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0: Mit Susanne Trotzki. Der Doppelhaushalt der Stadt Frankfurt-Oder ist für die Jahre 2025-26 endgültig gescheitert. Das brandenburgische Innenministerium als Rechtsaufsichtsbehörde hat die entsprechende Genehmigung verweigert. Das hat die Stadtverwaltung bei einer Versammlung mitgeteilt. Für die Jahre 2025 und 26 hatte Frankfurt mit einem Defizit von mehreren Millionen Euro geplant. Die SPD will den Tankrabatt nicht über den Juni hinaus fortsetzen. Das hat Fraktionsvize Zorn laut Medienberichten deutlich gemacht. Bei weiteren Maßnahmen müsse man dafür sorgen, dass sie zielgenauer sind. Um die Kunden an den Tankstellen zu entlasten, schlug er einen Spritpreisdeckel vor. Den lehnt Wirtschaftsministerin Reiche aber ab. Heute trifft sich wieder die sogenannte Energiepreis-Taskforce der Bundesregierung. Zorn ist dort Co-Vorsitzender. Die 12-Uhr-Regel, also dass Tankstellen nur einmal am Tag mittags die Preise anheben dürfen, hält er aber nach wie vor für richtig. US-Präsident Trump hat angekündigt, 5000 zusätzliche Soldaten nach Polen zu schicken. Details hat er auf seiner Internetplattform nicht genannt. Trump begründet die Entscheidung mit seinem guten Verhältnis zum polnischen Präsidenten Nawrocki. Ob es sich bei den 5000 Kräften um eine Brigade handelt oder um eine Verlegung innerhalb Europas, ist unklar. Noch vor wenigen Tagen hat US-Vizepräsident Vance erklärt, dass sich die Entsendung von US-Truppen nach Polen verzögere. Gleichzeitig kündigte Trump an, tausende Soldaten aus Deutschland abzuziehen. Die Außenminister der 32 NATO-Staaten beraten heute über das Verhältnis zwischen den USA und den europäischen Verbündeten. Bei dem Treffen in Helsingborg in Schweden geht es außerdem um den Ausbau von Rüstungskapazitäten, den Iran-Krieg und darüber, wie die Ukraine weiter unterstützt werden soll. In Berlin beginnt heute der Karneval der Kulturen. Los geht's mit dem internationalen Straßenfest auf dem Kreuzberger Blücherplatz. Höhepunkt ist am Sonntag der Straßenumzug, der auch in diesem Jahr wieder durch Friedrichshain führt. Der Karneval der Kulturen wirbt seit 30 Jahren für kulturelle Vielfalt und künstlerische Freiheit. Die Jubiläumsausgabe hat aber mit Geldproblemen zu kämpfen. Deshalb werden Besucher zum ersten Mal um Spenden gebeten.
7: Soweit das Neueste aus der Radio SKW Nachrichtenredaktion. 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
19: Mit Jörg Trotzki. Das evangelische Krankenhaus in Ludwigsfelde schließt die Klinik für Kinder- und Jugendmedizin. Vom Krankenhaus heißt das weiter, dass die stationäre Versorgung ab 1. August das Ernst-von-Bergmann-Klinikum in Potsdam übernehmen werde. Mit der Schließung der Kinder- und Jugendklinik in Ludwigsfelde folge man den Vorgaben der Krankenhausreform. Diese sieht vor, dass sich Kliniken spezialisieren und nicht mehr alle Leistungen anbieten. Außerdem soll es mehr ambulante Behandlungen geben, um Klinikaufenthalte zu verkürzen oder zu vermeiden. Das Baden im Helenesee ist ab Sommer wohl zum Teil wieder möglich. Das teilte das Baudezernat in Frankfurt-Oder nach einer Begehung vor Ort mit. Danach sollen 350 Meter freigegeben werden, die sicher vom Ufer aus zu erreichen sind. Der von Geologen als standsicher eingestufte Bereich ist eine Schilfzone am Ostufer. Ein genaues Datum wurde aber noch nicht genannt. Auch der Zeitplan für die Sanierung des Helenesees steht weiter in den Sternen. 5 Jahre nach dem Erdrutsch und der Sperrung des ehemaligen Tagebausees gibt es keine Prognose für eine Wiedereröffnung. Einen Zeitplan für die Seesanierung vom Landesbergbauamt werde es frühestens im nächsten Jahr geben, heißt es weiter. Das Berliner Parlament hat das Konzept für die Olympiabewerbung beschlossen. Grüne und Linke stimmten dagegen. Diese Bewerbung, so der regierende Bürgermeister Berlins, Kai Wegner, sei ein echtes Zukunftsversprechen für künftige Generationen. Berlin will sich gemeinsam mit Brandenburg, Mecklenburg-Vorpommern, Sachsen, Sachsen-Anhalt und Niedersachsen für die Olympischen Sommer- und Paralympischen Spiele 2036, 40 bzw. 44 bewerben. Der Senat hat dafür bisher 6 Milliarden Euro veranschlagt. Ein Großteil der Summe soll durch Sponsoring und Ticketverkauf wieder reinkommen. Um die genannten Spiele bewerben sich auch Hamburg, München und die Rhein-Ruhr-Region.
18: Soweit das Neueste aus der Radio SKW-Nachrichtenredaktion.

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18: Mit Susanne Trotzki. Der Doppelhaushalt der Stadt Frankfurt-Oder ist für die Jahre 2025-26 endgültig gescheitert. Das brandenburgische Innenministerium als Rechtsaufsichtsbehörde hat die entsprechende Genehmigung verweigert. Das hat die Stadtverwaltung bei einer Versammlung mitgeteilt. Für die Jahre 2025 und 26 hatte Frankfurt mit einem Defizit von mehreren Millionen Euro geplant. Die SPD will den Tankrabatt nicht über den Juni hinaus fortsetzen. Das hat Fraktionsvize Zorn laut Medienberichten deutlich gemacht. Bei weiteren Maßnahmen müsse man dafür sorgen, dass sie zielgenauer sind. Um die Kunden an den Tankstellen zu entlasten, schlug er einen Spritpreisdeckel vor. Den lehnt Wirtschaftsministerin Reiche aber ab. Heute trifft sich wieder die sogenannte Energiepreis-Taskforce der Bundesregierung. Zorn ist dort Co-Vorsitzender. Die 12-Uhr-Regel, also dass Tankstellen nur einmal am Tag mittags die Preise anheben dürfen, hält er aber nach wie vor für richtig. US-Präsident Trump hat angekündigt, 5000 zusätzliche Soldaten nach Polen zu schicken. Details hat er auf seiner Internetplattform nicht genannt. Trump begründet die Entscheidung mit seinem guten Verhältnis zum polnischen Präsidenten Nawrocki. Ob es sich bei den 5000 Kräften um eine Brigade handelt oder um eine Verlegung innerhalb Europas, ist unklar. Noch vor wenigen Tagen hat US-Vizepräsident Vance erklärt, dass sich die Entsendung von US-Truppen nach Polen verzögere. Gleichzeitig kündigte Trump an, tausende Soldaten aus Deutschland abzuziehen. Die Außenminister der 32 NATO-Staaten beraten heute über das Verhältnis zwischen den USA und den europäischen Verbündeten. Bei dem Treffen in Helsingborg in Schweden geht es außerdem um den Ausbau von Rüstungskapazitäten, den Iran-Krieg und darüber, wie die Ukraine weiter unterstützt werden soll. In Berlin beginnt heute der Karneval der Kulturen. Los geht's mit dem internationalen Straßenfest auf dem Kreuzberger Blücherplatz. Höhepunkt ist am Sonntag der Straßenumzug, der auch in diesem Jahr wieder durch Friedrichshain führt. Der Karneval der Kulturen wirbt seit 30 Jahren für kulturelle Vielfalt und künstlerische Freiheit. Die Jubiläumsausgabe hat aber mit Geldproblemen zu kämpfen. Deshalb werden Besucher zum ersten Mal um Spenden gebeten.
0: Soweit das Neueste aus der Radio SKW Nachrichtenredaktion. 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
7: Mit Jörg Trotzki. An Pfingsten öffnen hier in Brandenburg und Berlin wieder zahlreiche Kirchen von Sonntag auf Montag ihre Türen bei der Nacht der offenen Kirchen. So vielfältig wie die Gemeinden und Kirchengebäude sind, so vielfältig werde das Programm sein, heißt es vom Ökumenischen Rat Berlin-Brandenburg. Über 100 Kirchen laden zu Veranstaltungen, Gebeten und Musik ein, selbstverständlich kostenlos. Die Nacht der offenen Kirchen wird mit einer Andacht im Berliner Dom eröffnet. Nach Ermittlungen in München hat es nun auch Durchsuchungen hier in Brandenburg gegeben. Ein Ehepaar soll für einen chinesischen Geheimdienst Kontakte an deutschen Unis geknüpft haben, um deutsche Wissenschaftler unter falschen Vorwänden nach China zu locken. Die beiden wurden inzwischen festgenommen und sitzen in Untersuchungshaft, sagte man uns. Zu den Wissenschaftlern, die Ziel der Spionage waren, zählten vor allem Lehrstuhlinhaber im Bereich der Luft- und Raumfahrttechnik, der Informatik und der künstlichen Intelligenz. Rund eine Woche nach der Besetzung eines leerstehenden Hauses in Potsdam prüft die Stadt, ob sie räumen lässt. Eine illegale Hausbesetzung sei keine Lösung, um bezahlbaren Wohnraum für junge Menschen zu schaffen, heißt es von der Stadt. Deshalb fordere man die rund 20 Besetzer auf, das Haus zu verlassen. Mehrere Menschen hatten das Gebäude auf der Halbinsel Hermannswerder letzten Freitag besetzt und wohnen nun dort. Man wolle mit der Aktion auf ungenutzten Wohnraum in Potsdam aufmerksam machen, heißt es weiter.
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2: 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Dafür ist jetzt das Familienfest im Sommer natürlich eine tolle Möglichkeit.
1: Und damit geht es hinein ins lange Pfingstwochenende. Am Dienstag möchte ich Ihnen die amtierende Burgschreiberin zu Beeskow vorstellen, Lu Ling Wan. Sie wird bis zum 31. Mai noch auf der Burg residieren und ich habe sie auf der Burg getroffen. Mehr dazu ab kurz nach 7 dann bei mir. Aber jetzt erstmal ein schönes, erholsames, langes Pfingstwochenende.
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0: Mit Susanne Trotzki. Der Doppelhaushalt der Stadt Frankfurt-Oder ist für die Jahre 2025-26 endgültig gescheitert. Das brandenburgische Innenministerium als Rechtsaufsichtsbehörde hat die entsprechende Genehmigung verweigert. Das hat die Stadtverwaltung bei einer Versammlung mitgeteilt. Für die Jahre 2025 und 26 hatte Frankfurt mit einem Defizit von mehreren Millionen Euro geplant. Die SPD will den Tankrabatt nicht über den Juni hinaus fortsetzen. Das hat Fraktionsvize Zorn laut Medienberichten deutlich gemacht. Bei weiteren Maßnahmen müsse man dafür sorgen, dass sie zielgenauer sind. Um die Kunden an den Tankstellen zu entlasten, schlug er einen Spritpreisdeckel vor. Den lehnt Wirtschaftsministerin Reiche aber ab. Heute trifft sich wieder die sogenannte Energiepreis-Taskforce der Bundesregierung. Zorn ist dort Co-Vorsitzender. Die 12-Uhr-Regel, also dass Tankstellen nur einmal am Tag mittags die Preise anheben dürfen, hält er aber nach wie vor für richtig. US-Präsident Trump hat angekündigt, 5000 zusätzliche Soldaten nach Polen zu schicken. Details hat er auf seiner Internetplattform nicht genannt. Trump begründet die Entscheidung mit seinem guten Verhältnis zum polnischen Präsidenten Nawrocki. Ob es sich bei den 5000 Kräften um eine Brigade handelt oder um eine Verlegung innerhalb Europas, ist unklar. Noch vor wenigen Tagen hat US-Vizepräsident Vance erklärt, dass sich die Entsendung von US-Truppen nach Polen verzögere. Gleichzeitig kündigte Trump an, tausende Soldaten aus Deutschland abzuziehen. Die Außenminister der 32 NATO-Staaten beraten heute über das Verhältnis zwischen den USA und den europäischen Verbündeten. Bei dem Treffen in Helsingborg in Schweden geht es außerdem um den Ausbau von Rüstungskapazitäten, den Irankrieg und darüber, wie die Ukraine weiter unterstützt werden soll. In Berlin beginnt heute der Karneval der Kulturen. Los geht's mit dem internationalen Straßenfest auf dem Kreuzberger Blücherplatz. Höhepunkt ist am Sonntag der Straßenumzug, der auch in diesem Jahr wieder durch Friedrichshain führt. Der Karneval der Kulturen wirbt seit 30 Jahren für kulturelle Vielfalt und künstlerische Freiheit. Die Jubiläumsausgabe hat aber mit Geldproblemen zu kämpfen. Deshalb werden Besucher zum ersten Mal um Spenden gebeten.
10: Soweit das Neueste aus der Radio SKW Nachrichtenredaktion. 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
11: Mit Jörg Trotzki. Das evangelische Krankenhaus in Ludwigsfelde schließt die Klinik für Kinder- und Jugendmedizin. Vom Krankenhaus heißt es weiter, dass die stationäre Versorgung ab 1. August das Ernst-von-Bergmann-Klinikum in Potsdam übernehmen werde. Mit der Schließung der Kinder- und Jugendklinik in Ludwigsfelde folge man den Vorgaben der Krankenhausreform. Diese sieht vor, dass sich Kliniken spezialisieren und nicht mehr alle Leistungen anbieten. Außerdem soll es mehr ambulante Behandlungen geben, um Klinikaufenthalte zu verkürzen oder zu vermeiden. Das Baden im Helenesee ist ab Sommer wohl zum Teil wieder möglich. Das teilte das Baudezernat in Frankfurt-Oder nach einer Begehung vor Ort mit. Danach sollen 350 Meter freigegeben werden, die sicher vom Ufer aus zu erreichen sind. Der von Geologen als standsicher eingestufte Bereich ist eine Schilfzone am Ostufer. Ein genaues Datum wurde aber noch nicht genannt. Auch der Zeitplan für die Sanierung des Helenesees steht weiter in den Sternen. 5 Jahre nach dem Erdrutsch und der Sperrung des ehemaligen Tagebausees gibt es keine Prognose für eine Wiedereröffnung. Einen Zeitplan für die Seesanierung vom Landesbergbauamt werde es frühestens im nächsten Jahr geben, heißt es weiter. Das Berliner Parlament hat das Konzept für die Olympiabewerbung beschlossen. Grüne und Linke stimmten dagegen. Diese Bewerbung, so der regierende Bürgermeister Berlins, Kai Wegner, sei ein echtes Zukunftsversprechen für künftige Generationen. Berlin will sich gemeinsam mit Brandenburg, Mecklenburg-Vorpommern, Sachsen, Sachsen-Anhalt und Niedersachsen für die Olympischen Sommer- und Paralympischen Spiele 2036, 40 bzw. 44 bewerben. Der Senat hat dafür bisher 6 Milliarden Euro veranschlagt. Ein Großteil der Summe soll durch Sponsoring und Ticketverkauf wieder reinkommen. Um die genannten Spiele bewerben sich auch Hamburg, München und die Rhein-Ruhr-Region.
0: Soweit das Neueste aus der Radio SKW Nachrichtenredaktion.

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2: 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Und ansonsten versuchen wir natürlich auch speziell Angebote zu schaffen. Dafür ist jetzt das Familienfest im Sommer natürlich eine tolle Möglichkeit.
1: Und damit geht es hinein ins lange Pfingstwochenende. Am Dienstag möchte ich Ihnen die amtierende Burgschreiberin zu Besko vorstellen, Lu Ling Wan. Sie wird bis zum 31. Mai noch auf der Burg residieren und ich habe sie auf der Burg getroffen. Mehr dazu ab kurz nach 7 dann bei mir. Aber jetzt erstmal ein schönes, erholsames, langes Pfingstwochenende.
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9: Mit Susanne Trotzki. Der Doppelhaushalt der Stadt Frankfurt-Oder ist für die Jahre 2025-26 endgültig gescheitert. Das brandenburgische Innenministerium als Rechtsaufsichtsbehörde hat die entsprechende Genehmigung verweigert. Das hat die Stadtverwaltung bei einer Versammlung mitgeteilt. Für die Jahre 2025 und 26 hatte Frankfurt mit einem Defizit von mehreren Millionen Euro geplant. Die SPD will den Tankrabatt nicht über den Juni hinaus fortsetzen. Das hat Fraktionsvize Zorn laut Medienberichten deutlich gemacht. Bei weiteren Maßnahmen müsse man dafür sorgen, dass sie zielgenauer sind. Um die Kunden an den Tankstellen zu entlasten, schlug er einen Spritpreisdeckel vor. Den lehnt Wirtschaftsministerin Reiche aber ab. Heute trifft sich wieder die sogenannte Energiepreis-Taskforce der Bundesregierung. Zorn ist dort Co-Vorsitzender. Die 12-Uhr-Regel, also dass Tankstellen nur einmal am Tag mittags die Preise anheben dürfen, hält er aber nach wie vor für richtig. US-Präsident Trump hat angekündigt, 5.000 zusätzliche Soldaten nach Polen zu schicken. Details hat er auf seiner Internetplattform nicht genannt. Trump begründet die Entscheidung mit seinem guten Verhältnis zum polnischen Präsidenten Nawrocki. Ob es sich bei den 5.000 Kräften um eine Brigade handelt oder um eine Verlegung innerhalb Europas, ist unklar. Noch vor wenigen Tagen hat US-Vizepräsident Vance erklärt, dass sich die Entsendung von US-Truppen nach Polen verzögere. Gleichzeitig kündigte Trump an, tausende Soldaten aus Deutschland abzuziehen. Die Außenminister der 32 NATO-Staaten beraten heute über das Verhältnis zwischen den USA und den europäischen Verbündeten. Bei dem Treffen in Helsingborg in Schweden geht es außerdem um den Ausbau von Rüstungskapazitäten, den Iran-Krieg und darüber, wie die Ukraine weiter unterstützt werden soll. In Berlin beginnt heute der Karneval der Kulturen. Los geht's mit dem internationalen Straßenfest auf dem Kreuzberger Blücherplatz. Höhepunkt ist am Sonntag der Straßenumzug, der auch in diesem Jahr wieder durch Friedrichshain führt. Der Karneval der Kulturen wirbt seit 30 Jahren für kulturelle Vielfalt und künstlerische Freiheit. Die Jubiläumsausgabe hat aber mit Geldproblemen zu kämpfen. Deshalb werden Besucher zum ersten Mal um Spenden gebeten.
8: Soweit das Neueste aus der Radio SKW Nachrichtenredaktion. Das Wetter.
10: Mit einem schönen Mix aus Sonne und Wolken durch den Freitag. In der Nacht bleibt es warm mit 16 Grad. Und dann ab morgen bis zum Pfingstmontag können wir uns auf trockenes, frühsommerliches Wetter freuen. Und das bei Werten um 28 Grad.
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10: Auf der A12 zwischen Briesen und Fürstenwalde West ist in beiden Richtungen nur eine Spur frei. Hier kann es immer wieder zu Staus kommen. Die Baustelle in Wildau ruht bis nach Pfingsten. Ab Dienstag wird die Richard-Sorge-Straße Richtung Königs-Wusterhausen gesperrt. Aktuell heißt es aber über Pfingsten freie Fahrt. Im Berliner Stadtverkehr staut es sich auf der A113 stadteinwärts. Zwischen Stubenrauchstraße und Johannisthaler Chaussee ist die rechte Spur wegen Bauarbeiten gesperrt. In Johannisthal auf der Südostallee arbeiten die Ampeln fehlerhaft in Höhe Sterndamm. In Kreuzberg kommt es wegen des Karnevals der Kulturen am Pfingstwochenende zu umfangreichen Sperrungen rund um den Blücherplatz. Diese Sperrungen dauern bis Dienstagmorgen. Fahren Sie vorsichtig und planen Sie etwas mehr Zeit ein.
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10: Auf der A12 wird geblitzt in Richtung Dreieck Spreeau. Und zwar in Höhe Fürstenwalde. In Töpchein blitzt es in der Märkischen Straße. Außerdem haben wir einen Blitzer in Rüdersdorf. Und zwar in der Berliner Straße. Danke an Thomas für die Meldung.
11: Wenn Sie auch noch was gesehen haben unterwegs, Staus oder Blitzer, gerne bei uns melden. Entweder anrufen oder auch ganz einfach per WhatsApp direkt zu uns ins Studio. 033 75 52 73 60.
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0: Hier ist Radio SKW am Freitag. Das lange Pfingstwochenende steht vor der Tür und da ist wieder viel los. Und wir wollten mal wissen, was machen Sie denn über Pfingsten?
1: Also wir freuen uns schon aufs Pfingstwochenende, weil wir haben unsere Enkelkinder da. Und der eine möchte gerne baden gehen und die Kleine möchte gerne ins Kino gehen.
2: Zu Hause im Garten sitzen und grillen mit der Familie.
3: Ich gehe arbeiten.
4: Ich werde vermutlich nach Leipzig zu meiner Schwester fahren.
5: Ich gehe mal nach Schwerin zum See. Der ist auch ganz gut. Da gibt es Tretbootverleih.
6: Mit etlichen Senioren von uns. Wir wandern Fußballplatz im besten See.
7: Ich gehe zum Karneval der Kulturen.
8: Wir sitzen gerne zu Hause am Pool und lassen uns die Sonne brezeln.
9: Zu Pfingsten hat ein Kumpel von mir Geburtstag, deswegen wird erstmal richtig schön gefeiert in Berlin und hoffentlich mit lauter Musik.
0: Ja, ob am Pool, See, sportlich oder kulturell, das Wochenende darf natürlich in vollen Zügen ausgenutzt werden. Und ein Blick in den Veranstaltungskalender der Region mit vielen Anregungen gibt's bei uns unter radioskw.de und auch unseren Social-Media-Kanälen Instagram und Facebook @radioskw. Und dann wünsche ich Ihnen an dieser Stelle schon mal ein wunderschönes, ein tolles Pfingstwochenende.

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1: Es heißt wieder mal umsteigen auf den Schienenersatzverkehr und das vom heutigen Freitag an dem 22. Mai bis zum Pfingstmontag, dem 25. Mai, denn da fahren die Züge der Linien S8 und S46 nicht zwischen Königs Wusterhausen und Grünau. Bitte nutzen Sie dafür den Ersatzverkehr mit Bussen. Und auch die Züge der Linie RB36 entfallen jetzt von heute, dem 22. Mai, bis zum 6. Juni auf dem Abschnitt Königs Wusterhausen bis Beeskow. Für die betroffenen Züge gibt es einen Ersatzverkehr mit Bussen. Alle Infos dazu unter vbb.de.
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13: Mit Jörg Trotzki. An Pfingsten öffnen hier in Brandenburg und Berlin wieder zahlreiche Kirchen von Sonntag auf Montag ihre Türen bei der Nacht der offenen Kirchen. So vielfältig wie die Gemeinden und Kirchengebäude sind, so vielfältig werde das Programm sein, heißt es vom Ökumenischen Rat Berlin-Brandenburg. Über 100 Kirchen laden zu Veranstaltungen, Gebeten und Musik ein, selbstverständlich kostenlos. Die Nacht der offenen Kirchen wird mit einer Andacht im Berliner Dom eröffnet. Nach Ermittlungen in München hat es nun auch Durchsuchungen hier in Brandenburg gegeben. Ein Ehepaar soll für einen chinesischen Geheimdienst Kontakte an deutschen Unis geknüpft haben, um deutsche Wissenschaftler unter falschen Vorwänden nach China zu locken. Die beiden wurden inzwischen festgenommen und sitzen in Untersuchungshaft, sagte man uns. Zu den Wissenschaftlern, die Ziel der Spionage waren, zählten vor allem Lehrstuhlinhaber im Bereich der Luft- und Raumfahrttechnik, der Informatik und der künstlichen Intelligenz. Rund eine Woche nach der Besetzung eines leerstehenden Hauses in Potsdam prüft die Stadt, ob sie räumen lässt. Eine illegale Hausbesetzung sei keine Lösung, um bezahlbaren Wohnraum für junge Menschen zu schaffen, heißt es von der Stadt. Deshalb fordere man die rund 20 Besetzer auf, das Haus zu verlassen. Mehrere Menschen hatten das Gebäude auf der Halbinsel Hermannswerder letzten Freitag besetzt und wohnen nun dort. Man wolle mit der Aktion auf ungenutzten Wohnraum in Potsdam aufmerksam machen, heißt es weiter.
14: Soweit das Neueste aus der Radio SKW Nachrichtenredaktion.
15: Das Wetter. Mit einem schönen Mix aus Sonne und Wolken durch den Freitag. In der Nacht bleibt es warm mit 16 Grad. Und dann ab morgen bis zum Pfingstmontag können wir uns auf trockenes, frühsommerliches Wetter freuen. Und das bei Werten um 28 Grad.
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15: Auf der A12 zwischen Briesen und Fürstenwalde West ist in beiden Richtungen nur eine Spur frei. Hier kann es immer wieder zu Staus kommen. Die Baustelle in Wildau ruht bis nach Pfingsten. Ab Dienstag wird die Richard-Sorge-Straße Richtung Königs-Wusterhausen gesperrt. Aktuell heißt es aber über Pfingsten freie Fahrt. Im Berliner Stadtverkehr staut es sich auf der A113 stadteinwärts. Zwischen Stubenrauchstraße und Johannisthaler Chaussee ist die rechte Spur wegen Bauarbeiten gesperrt. In Johannisthal auf der Südostallee arbeiten die Ampeln fehlerhaft in Höhe Sterndamm. In Kreuzberg kommt es wegen des Karnevals der Kulturen am Pfingstwochenende zu umfangreichen Sperrungen rund um den Blücherplatz. Diese Sperrungen dauern bis Dienstagmorgen. Fahren Sie vorsichtig und planen Sie etwas mehr Zeit ein.
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15: Auf der A12 wird geblitzt in Richtung Dreieck Spreeau. Und zwar in Höhe Fürstenwalde. In Töpchein blitzt es in der Märkischen Straße. Außerdem haben wir einen Blitzer in Rüdersdorf. Und zwar in der Berliner Straße. Danke an Thomas für die Meldung.
16: Wenn Sie auch noch was gesehen haben unterwegs, Staus oder Blitzer, gerne bei uns melden. Entweder anrufen oder auch ganz einfach per WhatsApp direkt zu uns ins Studio. 033 75 52 73 60.

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1: Für alle, die auf der Suche nach einer neuen Herausforderung, einer beruflichen Umorientierung sind, es gibt jede Menge Stellenangebote von Unternehmen aus der Region. Klicken wir doch mal rein. P&G Sahn GmbH ist ein Unternehmen für Gebäudetechnik. Gesucht wird hier ein technischer Vertriebsmitarbeiter. Zu ihren Aufgaben gehören unter anderem die technische Beratung der Kunden im Bereich Gebäudetechnik, die Erstellung von Angeboten und Ausarbeitung individueller Lösungen und auch die Begleitung von Projekten vom Erstkontakt bis zur Umsetzung. Dazu sollten Sie eine abgeschlossene technische Ausbildung haben und auch Erfahrung im technischen Vertrieb oder Projektgeschäft. Das A10-Center hier in Wildau sucht in verschiedenen Bereichen. Aktuelle Stellenangebote gibt es direkt auf der Seite vom A10-Center Wildau unter a10center.de. BMW Wernicke in Wildau sucht eine Fachkraft für Teile und Zubehör für seinen Standort in Zossen. Dazu sollten Sie technisches Verständnis für Kfz oder Motorräder mitbringen, sowie sicheres Auftreten und Spaß am Umgang mit Menschen. Und außerdem werden hier Fahrzeugaufbereiter und Wäscher gesucht. Geboten wird hier eine Vollzeitstelle mit flexiblen Arbeitszeiten. Die Wildauer Wohnungsbaugesellschaft, die WIBO, sucht einen Leiter technischer Objektbetreuung. Zu den Aufgaben gehören unter anderem die fachliche Leitung des Bereichs technischer Objektbetreuung und die technische Betreuung und Instandhaltung des Wohnungsbestands. Dazu gehören auch die Budgetplanung und Budgetkontrolle. Und Uni Elektro in Mittenwalde sucht Techniker, Anlagenmechaniker für Fördertechnik. Zu ihren Aufgaben gehören die Instandhaltung, Wartung und Reparatur elektrischer Antriebssysteme sowie Baugruppen der elektrischen Steuerungs- und Regelungstechnik. Alle genauen Infos zu diesen und vielen weiteren Stellenausschreibungen bei uns unter radioskw.de und alle Stellenangebote richten sich an alle Geschlechter. Also bewerben Sie sich am besten gleich heute. Ich drücke Ihnen ganz, ganz fest die Daumen dafür.
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1: Am Pfingstmontag findet bundesweit der 33. Deutsche Mühlentag statt. Bundesweit werden rund 650 Wind-, Wasser- und Motorenmühlen an diesem Thementag geöffnet. Hier bei uns in Brandenburg werden 63 Mühlen an über 60 Standorten mit dabei sein. Darunter 20 Wassermühlen, 18 Bockwindmühlen, 6 Holländerwindmühlen und die Scheunenwindmühle in Salo. Die Idee des Deutschen Mühlentags gab es vor mehr als 30 Jahren. Bundesweit öffnen dann immer am Pfingstmontag historische Mühlen ihre Tore, um Besuchern die Technik, Geschichte und Bedeutung dieses alten Handwerks durch Führungen, Ausstellungen und auch Mühlenfeste nahezubringen. So wird die Mühle in Gülsdorf am Montag von 10 bis 17 Uhr geöffnet sein. Auf dem Programm stehen natürlich die Besichtigung der Mühle. Es gibt eine Ausstellung von Landtechnik. Mehr dazu unter mühlen-in-brandenburg.de.
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13: Mit Susanne Trotzki. Der Doppelhaushalt der Stadt Frankfurt-Oder ist für die Jahre 2025-26 endgültig gescheitert. Das brandenburgische Innenministerium als Rechtsaufsichtsbehörde hat die entsprechende Genehmigung verweigert. Das hat die Stadtverwaltung bei einer Versammlung mitgeteilt. Für die Jahre 2025 und 26 hatte Frankfurt mit einem Defizit von mehreren Millionen Euro geplant. Die SPD will den Tankrabatt nicht über den Juni hinaus fortsetzen. Das hat Fraktionsvize Zorn laut Medienberichten deutlich gemacht. Bei weiteren Maßnahmen müsse man dafür sorgen, dass sie zielgenauer sind. Um die Kunden an den Tankstellen zu entlasten, schlug er einen Spritpreisdeckel vor. Den lehnt Wirtschaftsministerin Reiche aber ab. Heute trifft sich wieder die sogenannte Energiepreis-Taskforce der Bundesregierung. Zorn ist dort Co-Vorsitzender. Die 12-Uhr-Regel, also dass Tankstellen nur einmal am Tag mittags die Preise anheben dürfen, hält er aber nach wie vor für richtig. US-Präsident Trump hat angekündigt, 5.000 zusätzliche Soldaten nach Polen zu schicken. Details hat er auf seiner Internetplattform nicht genannt. Trump begründet die Entscheidung mit seinem guten Verhältnis zum polnischen Präsidenten Nawrocki. Ob es sich bei den 5.000 Kräften um eine Brigade handelt oder um eine Verlegung innerhalb Europas, ist unklar. Noch vor wenigen Tagen hat US-Vizepräsident Vance erklärt, dass sich die Entsendung von US-Truppen nach Polen verzögere. Gleichzeitig kündigte Trump an, tausende Soldaten aus Deutschland abzuziehen. Die Außenminister der 32 NATO-Staaten beraten heute über das Verhältnis zwischen den USA und den europäischen Verbündeten. Bei dem Treffen in Helsingborg in Schweden geht es außerdem um den Ausbau von Rüstungskapazitäten, den Irankrieg und darüber, wie die Ukraine weiter unterstützt werden soll. In Berlin beginnt heute der Karneval der Kulturen. Los geht's mit dem internationalen Straßenfest auf dem Kreuzberger Blücherplatz. Höhepunkt ist am Sonntag der Straßenumzug, der auch in diesem Jahr wieder durch Friedrichshain führt. Der Karneval der Kulturen wirbt seit 30 Jahren für kulturelle Vielfalt und künstlerische Freiheit. Die Jubiläumsausgabe hat aber mit Geldproblemen zu kämpfen. Deshalb werden Besucher zum ersten Mal um Spenden gebeten.
14: Soweit das Neueste aus der Radio SKW Nachrichtenredaktion. Das Wetter.
15: Mit einem schönen Mix aus Sonne und Wolken durch den Freitag. In der Nacht bleibt es warm mit 16 Grad. Und dann ab morgen bis zum Pfingstmontag können wir uns auf trockenes, frühsommerliches Wetter freuen. Und das bei Werten um 28 Grad.
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15: Auf der A12 zwischen Briesen und Fürstenwalde West ist in beiden Richtungen nur eine Spur frei. Hier kann es immer wieder zu Staus kommen. Die Baustelle in Wildau ruht bis nach Pfingsten. Ab Dienstag wird die Richard-Sorge-Straße Richtung Königs-Wusterhausen gesperrt. Aktuell heißt es aber über Pfingsten freie Fahrt. Im Berliner Stadtverkehr staut es sich auf der A113 stadteinwärts. Zwischen Stubenrauchstraße und Johannisthaler Chaussee ist die rechte Spur wegen Bauarbeiten gesperrt. In Johannisthal auf der Südostallee arbeiten die Ampeln fehlerhaft in Höhe Sterndamm. In Kreuzberg kommt es wegen des Karnevals der Kulturen am Pfingstwochenende zu umfangreichen Sperrungen rund um den Blücherplatz. Diese Sperrungen dauern bis Dienstagmorgen. Fahren Sie vorsichtig und planen Sie etwas mehr Zeit ein.
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15: Auf der A12 wird geblitzt in Richtung Dreieck Spreeau. Und zwar in Höhe Fürstenwalde. In Töpchein blitzt es in der Märkischen Straße. Außerdem haben wir einen Blitzer in Rüdersdorf. Und zwar in der Berliner Straße. Danke an Thomas für die Meldung.
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1: Pfingsten steht vor der Tür und in der Region ist natürlich ordentlich was los. Hier ein paar der Highlights. JEZ, FPS, SSP, was steckt hinter diesen Abkürzungen? Bei einem geführten Rundgang durch Wendeschriez heute Abend ab 18 Uhr wird Ortsgeschichte lebendig erzählt. Von den Anfängen des Jugenderholungszentrums bis zum heutigen touristischen Hotspot. Ein Ausflug in vergangene Zeiten auf dem Burghof der Burg Friedland in der Niederlausitz wird morgen mit dem Trödelmarkt wieder gestöbert, gefeitscht und entdeckt. Zwischen handgemachten Waren, Trödel und kleinen Raritäten kommt schnell Marktstimmung auf. Dazu gibt es Speisen und Getränke in historischem Ambiente. Anpfiff für einen Tag voller Emotionen beim Pfingstcup in Rangsdorf. Treffen am Pfingstsonntag 12 Teams aus der Region aufeinander und kämpfen um den Titel. Spannung auf dem Platz ist garantiert. Auch abseits des Spielfelds wird einiges geboten. Von Grillständen und Kuchen über eine Fahrzeugschau der Feuerwehr bis zur Hüpfburg für die kleinen Gäste ist für die ganze Familie was dabei. Wenn der Tag langsam in die Nacht übergeht, beginnt im Wasserpark Zossen am Sonntag ein Festival, das den Sommer schon mal richtig einläutet. Elektronische Beats, Open-Air-Atmosphäre und ein Line-Up mit Acts wie Westbam und Northern White sorgen für einen langen, tanzbaren Feiertag. Ein kostenloser Shuttle bringt Gäste bequem vom Bahnhof Zossen direkt zum Gelände und auch wieder zurück. Ein Ort mit Geschichte öffnet seine Türen für einen ganz besonderen Abend des Innehaltens. Bei der Nacht der offenen Kirchen im ehemaligen Zuchthaus Cottbus. Zwischen Gesprächen und Musik geht es um Erinnerung, Versöhnung und die internationale Nagelkreuzarbeit. Parallel dazu laden Ausstellungen zur eigenständigen Erkundung ein und geben eindrückliche Einblicke in die Vergangenheit der Gedenkstätte im Zuchthaus Cottbus. Das jetzt am Pfingstsonntag zur Nacht der offenen Kirchen. Wenn sich die Mühlenflügel drehen und der Duft von frischem Brot in der Luft liegt, ist wieder Deutscher Mühlentag. Am Pfingstmontag öffnen bundesweit rund 650 historische Mühlen ihre Türen, laden Besucherinnen und Besucher zu einem Blick hinter die Kulissen des alten Müllerhandwerks ein. Auch hier in Brandenburg beteiligen sich viele Wind- und Wassermühlen an dem Aktionstag. Neben Führung und Vorführung erwarten Gäste an vielen Orten kleine Feste, Musikangebote und regionale Spezialitäten. Und am Pfingstmontag lädt das Eichenparkstadion wieder zum traditionellen Jazz-Frühshoppen ein. Mit dem Ottos 5 O'Clock Jazz Quartett freuen Sie sich auf eine entspannte Musik, gute Stimmung und einen geselligen Feiertag unter freiem Himmel. Diese und weitere Tipps gibt's natürlich nochmal zum Nachlesen bei uns unter radioskw.de und auch unseren Social-Media-Kanälen Instagram und Facebook @radioskw. Und an dieser Stelle wünsche ich Ihnen aber auf jeden Fall von ganzem Herzen ein wunderschönes, tolles, frühsommerliches Pfingstwochenende.

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1: Es heißt wieder mal umsteigen auf den Schienenersatzverkehr und das vom heutigen Freitag an dem 22. Mai bis zum Pfingstmontag, dem 25. Mai. Denn da fahren die Züge der Linien S8 und S46 nicht zwischen Königs Wusterhausen und Grünau. Bitte nutzen Sie dafür den Ersatzverkehr mit Bussen. Und auch die Züge der Linie RB36 entfallen jetzt von heute, dem 22. Mai, bis zum 6. Juni auf dem Abschnitt Königs Wusterhausen bis Beeskow. Für die betroffenen Züge gibt es einen Ersatzverkehr mit Bussen. Alle Infos dazu unter vbb.de.
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17: Mit Jörg Trotzki. Das evangelische Krankenhaus in Ludwigsfelde schließt die Klinik für Kinder- und Jugendmedizin. Vom Krankenhaus heißt das weiter, dass die stationäre Versorgung ab 1. August das Ernst-von-Bergmann-Klinikum in Potsdam übernehmen werde. Mit der Schließung der Kinder- und Jugendklinik in Ludwigsfelde folge man den Vorgaben der Krankenhausreform. Diese sieht vor, dass sich Kliniken spezialisieren und nicht mehr alle Leistungen anbieten. Außerdem soll es mehr ambulante Behandlungen geben, um Klinikaufenthalte zu verkürzen oder zu vermeiden. Das Baden im Helenesee ist ab Sommer wohl zum Teil wieder möglich. Das teilte das Baudezernat in Frankfurt-Oder nach einer Begehung vor Ort mit. Danach sollen 350 Meter freigegeben werden, die sicher vom Ufer aus zu erreichen sind. Der von Geologen als standsicher eingestufte Bereich ist eine Schilfzone am Ostufer. Ein genaues Datum wurde aber noch nicht genannt. Auch der Zeitplan für die Sanierung des Helenesees steht weiter in den Sternen. 5 Jahre nach dem Erdrutsch und der Sperrung des ehemaligen Tagebausees gibt es keine Prognose für eine Wiedereröffnung. Einen Zeitplan für die Seesanierung vom Landesbergbauamt werde es frühestens im nächsten Jahr geben, heißt es weiter. Das Berliner Parlament hat das Konzept für die Olympia-Bewerbung beschlossen. Grüne und Linke stimmten dagegen. Diese Bewerbung, so der regierende Bürgermeister Berlins, Kai Wegner, sei ein echtes Zukunftsversprechen für künftige Generationen. Berlin will sich gemeinsam mit Brandenburg, Mecklenburg-Vorpommern, Sachsen, Sachsen-Anhalt und Niedersachsen für die Olympischen Sommer- und Paralympischen Spiele 2036, 40 bzw. 44 bewerben. Der Senat hat dafür bisher 6 Milliarden Euro veranschlagt. Ein Großteil der Summe soll durch Sponsoring und Ticketverkauf wieder reinkommen. Um die genannten Spiele bewerben sich auch Hamburg, München und die Rhein-Ruhr-Region.
11: Soweit das Neueste aus der Radio SKW Nachrichtenredaktion. Das Wetter.
12: Mit einem schönen Mix aus Sonne und Wolken durch den Freitag. In der Nacht bleibt es warm mit 16 Grad. Und dann ab morgen bis zum Pfingstmontag können wir uns auf trockenes, frühsommerliches Wetter freuen. Und das bei Werten um 28 Grad.
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12: Auf der A12 zwischen Briesen und Fürstenwalde West ist in beiden Richtungen nur eine Spur frei. Hier kann es immer wieder zu Staus kommen. Die Baustelle in Wildau ruht bis nach Pfingsten. Ab Dienstag wird die Richard-Sorge-Straße Richtung Königs-Wusterhausen gesperrt. Aktuell heißt es aber über Pfingsten freie Fahrt. Im Berliner Stadtverkehr staut es sich auf der A113 stadteinwärts. Zwischen Stubenrauchstraße und Johannisthaler Chaussee ist die rechte Spur wegen Bauarbeiten gesperrt. In Johannisthal auf der Südostallee arbeiten die Ampeln fehlerhaft in Höhe Sterndamm. In Kreuzberg kommt es wegen des Karnevals der Kulturen am Pfingstwochenende zu umfangreichen Sperrungen rund um den Blücherplatz. Diese Sperrungen dauern bis Dienstagmorgen. Fahren Sie vorsichtig und planen Sie etwas mehr Zeit ein.
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12: Auf der A12 wird geblitzt in Richtung Dreieck Spreeau. Und zwar in Höhe Fürstenwalde. In Töpchein blitzt es in der Märkischen Straße. Außerdem haben wir einen Blitzer in Rüdersdorf. Und zwar in der Berliner Straße. Danke an Thomas für die Meldung.
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1: Bei mir zu Gast war Farina Runge vom Familienbeirat der Stadt Wildau. Ist es denn so, dass die Kinder und auch die Jugendlichen in den Familienbeirat mal auch kommen können und sagen, das sind unsere Themen?
2: Das hoffe ich sehr. Also wir versuchen ja schon mit den Schulen und auch mit den Kitas in Kontakt zu treten und freuen uns auch über jeden Vorschlag, dass wir mal eingeladen werden zu bestimmten Veranstaltungen und vielleicht auch bestimmte Zusammenarbeit mit Schule, Kita, Kindergarten, Sportvereinen entstehen, wo wir einfach mal mit reingehen können, zuhören können. Und ansonsten versuchen wir natürlich auch speziell Angebote zu schaffen. Dafür ist jetzt das Familienfest im Sommer natürlich eine tolle Möglichkeit.
1: Und damit geht es hinein ins lange Pfingstwochenende. Am Dienstag möchte ich Ihnen die amtierende Burgschreiberin zu Beeskow vorstellen, Lu Ling Wan. Sie wird bis zum 31. Mai noch auf der Burg residieren und ich habe sie auf der Burg getroffen. Mehr dazu ab kurz nach 7 dann bei mir. Aber jetzt erstmal ein schönes, erholsames, langes Pfingstwochenende.
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1: Am Pfingstmontag findet bundesweit der 33. Deutsche Mühlentag statt. Bundesweit werden rund 650 Wind-, Wasser- und Motorenmühlen an diesem Thementag geöffnet. Hier bei uns in Brandenburg werden 63 Mühlen an über 60 Standorten mit dabei sein. Darunter 20 Wassermühlen, 18 Bockwindmühlen, 6 Holländerwindmühlen und die Scheunenwindmühle in Salo. Die Idee des Deutschen Mühlentags gab es vor mehr als 30 Jahren. Bundesweit öffnen dann immer am Pfingstmontag historische Mühlen ihre Tore, um Besuchern die Technik, Geschichte und Bedeutung dieses alten Handwerks durch Führungen, Ausstellungen und auch Mühlenfeste nahezubringen. So wird die Mühle in Gülsdorf am Montag von 10 bis 17 Uhr geöffnet sein. Auf dem Programm stehen natürlich die Besichtigung der Mühle. Es gibt eine Ausstellung von Landtechnik. Mehr dazu unter mühlen-in-brandenburg.de.
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17: Mit Susanne Trotzki. Der Bundestag hat eine Reform der Apotheken beschlossen. Ziel ist es vor allem, die Versorgung auf dem Land sicherzustellen. Geplant ist zum Beispiel, dass Apotheken künftig mehr Vorsorge, Beratung und Impfung, auch etwa gegen Tetanus oder Hepatitis, anbieten. Menschen mit chronischen Krankheiten sollen verschreibungspflichtige Medikamente auch ohne Rezept bekommen können. Kritik kam von den gesetzlichen Krankenkassen. Für sie bedeuteten einige der Neuerungen Mehrkosten in Milliardenhöhe, heißt es vom GKV-Spitzenverband. Bezahlen müssten das am Ende die Beitragszahlerinnen und Beitragszahler, also die 75 Millionen gesetzlich Versicherten und ihre Arbeitgeber. Zum Auftakt der Bundestagssitzung ging es auch um die geplante Vereinfachung beim Kindergeld. Eltern sollen nach dem Willen der Regierung das Kindergeld künftig automatisch bekommen, ohne vorher einen Antrag stellen zu müssen. Bundesfinanzminister Klingbeil sagte, künftig würden Eltern mehr Zeit für ihre Kinder haben und sich weniger mit Bürokratie befassen müssen. Die Koalition löse damit das Versprechen ein, das Leben der Menschen zu vereinfachen. Der Ebola-Patient in der Berliner Charité ist aktuell in keinem kritischen Zustand. Das hat das Universitätsklinikum mitgeteilt. Der US-Amerikaner zeige zwar deutliche Krankheitssymptome und sei sehr geschwächt, er benötige aber keine intensivmedizinische Maßnahme. Bei dem Mann sei das Ebola-Virus eindeutig nachgewiesen worden. Der US-amerikanische Arzt war in der Nacht zu Mittwoch in die Charité gekommen. Eine Nacht später wurden auch seine Ehefrau und die 4 Kinder aufgenommen, die als Hochrisikokontakte eingestuft wurden. Sie sind den Angaben zufolge aktuell symptomfrei. NATO-Generalsekretär Rüte begrüßt die Ankündigung von US-Präsident Trump, weitere 5.000 US-Soldaten nach Polen zu schicken. Zugleich warnte Rüte davor, den Schritt als Trendwende zu interpretieren. Trump hat mit seiner Ankündigung für Irritation gesorgt, denn eigentlich haben die USA angekündigt, ihre Militärpräsenz in Europa zu reduzieren. Das würde auch Polen betreffen. Wann und wo die zusätzlichen US-Soldaten eingesetzt werden sollen, ließ Trump offen. Die NATO-Außenminister setzen heute ihr Treffen in Schweden fort. An den Beratungen nimmt auch US-Außenminister Rubio teil. Neben dem Krieg in der Ukraine dürfte auch das weitere US-Engagement in Europa Thema sein. Der FC Bayern muss beim DFB-Pokalfinale morgen gegen Stuttgart auf Torwart Manuel Neuer verzichten. Der 40-Jährige möchte nach eigenen Angaben zufolge kein Risiko für die bevorstehende WM eingehen. Grund sind muskuläre Probleme. Gestern hatte Bundestrainer Nagelsmann offiziell bekannt gegeben, dass Neuer für das Turnier als Nummer 1 in die Nationalmannschaft zurückkehren wird. Pep Guardiola beendet im Sommer seine Zeit bei Manchester City. Der Spanier kündigte seinen Abschied vor dem letzten Ligaspiel gegen Aston Villa an. Sein Vertrag beim englischen Spitzenklub wäre noch ein weiteres Jahr gelaufen. In seiner Zeit bei City gewann Guardiola die Champions League, 6 Meisterschaften und 3-mal den englischen Pokal. Insgesamt stand der 55-Jährige bei knapp 600 Pflichtspielen an der Seitenlinie.
16: Soweit das Neueste aus der Radio SKW Nachrichtenredaktion. Das Wetter.
18: Mit einem schönen Mix aus Sonne und Wolken durch den Freitag. In der Nacht bleibt es warm mit 16 Grad. Und dann ab morgen bis zum Pfingstmontag können wir uns auf trockenes, frühsommerliches Wetter freuen. Und das bei Werten um 28 Grad.
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18: Das lange Pfingstwochenende steht vor der Tür und das macht sich auf den Autobahnen rund um den Berliner Ring bemerkbar. Auf der A10 zwischen Erkner und Rüdersdorf Richtung Dreieck Barnim sind alle Spuren wegen eines Unfalls gesperrt. Dank an meine liebe Kollegin Susanne für diese Meldung. Halte durch! Auf der A12 Richtung Frankfurt ist zwischen Briesen und Müllrose die linke Spur dicht. Hier werden die Schutzplanken erneuert. Auch auf der A13 Richtung Dresden gibt es Behinderungen. Zwischen Storkow und Freiwalde sind die rechte und mittlere Spur blockiert, da die Fahrbahn ausgebessert wird. Im Berliner Stadtverkehr staut es sich auf der A113 stadteinwärts. Zwischen Johannisthaler Chaussee und Spätstraße ist die rechte Spur wegen Bauarbeiten gesperrt. In Altbuckow wird der Verkehr zwischen Buckower Dorfteich und Rufacher Weg bis Mitte Juni durch eine Baustellenampel geregelt. Hier laufen Arbeiten an den Gasleitungen. Bleiben Sie geduldig und fahren Sie vorsichtig.
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1: Das Sportwochenende steht vor der Tür und auch zum Pfingstwochenende ist eine Menge los. Brandenburg-Liga. Vor einer wahren Herkulesaufgabe steht FSV Union Fürstenwalde, denn die müssen heute gegen die erste Mannschaft aus Frankfurt-Oder ran. 7 Niederlagen, die trübe Bilanz von FSV und Fürstenwalde mit ansonsten 13 Siegen und 6 Remis. Zuletzt lief es aber erfreulich für die Elf von Trainer Alexander Mikulin, was 10 Punkte aus den letzten 5 Spielen belegen. SC Eintracht Mirsdorf Zeuthen ist heute Abend bei SV Altenlüdersdorf zu Gast. Am Pfiff ist um 20 Uhr. Am Pfingstsonntag geht es für den TuS 1896 Sachsenhausen nach Schöneiche. Und mit SV Germania 90 Schöneiche treffen zwei starke Gegner aufeinander, wo man noch nicht wirklich sagen kann, wer dieses Spiel entscheiden wird. Landesliga Süd. Die Phönixe treffen heute mit der Reserve von VfB 1921 Grieschow auf einen formstarken Gegner. Am vergangenen Spieltag verlor die SG Phönix Wildau 95 gegen VfB Hohenleibsch 1912 und steckte damit die 15. Niederlage in dieser Saison ein. Also, ein Sieg muss her, das heute Abend ab 19.30 Uhr im heimischen Otto-Franke-Stadion hier in Wildau. Landesklasse Ost, Kreisliga. Der SV Grün-Weiß Union Bestensee will die Erfolgsserie von 3 Serien bei der Zweitvertretung von SV Germania 90 Schöneiche ausbauen. Und das am Pfingstsonntag, da rollt hier der Ball ab 11.30 Uhr. Heute Abend treffen die Kings auf die Blau-Weißen, während der FSV Eintracht 1910 Königs Wusterhausen nach dem 3:0 über MSV Zossen 07 mit breiter Brust antritt, musste sich FV Blau-Weiß 90 Briesenmark zuletzt mit 1:4 geschlagen geben. Wir sind gespannt, Anpfiff heute um 19 Uhr. Und ebenfalls am Pfingstsonntag um 15 Uhr hat Niederlehme 1912 Rangsdorf zu Gast. Auch hier bleibt es spannend, wer dieses Spiel für sich entscheiden wird. Zum Handball. Nachdem der HSV sich in der Oberliga gestern von Teltow Ruhlsdorf mit 12:12 unentschieden getrennt hat, geht es am 30. Mai gegen MTV Wünsdorf 19:10. Und wir bleiben dran und haben die Ergebnisse dann am Dienstag im Programm.
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1: Es heißt wieder mal umsteigen auf den Schienenersatzverkehr und das vom heutigen Freitag an dem 22. Mai bis zum Pfingstmontag, dem 25. Mai, denn da fahren die Züge der Linien S8 und S46 nicht zwischen Königs Wusterhausen und Grünau. Bitte nutzen Sie dafür den Ersatzverkehr mit Bussen. Und auch die Züge der Linie RB36 entfallen jetzt von heute, dem 22. Mai, bis zum 6. Juni auf dem Abschnitt Königs Wusterhausen bis Beeskow. Für die betroffenen Züge gibt es einen Ersatzverkehr mit Bussen. Alle Infos dazu unter vbb.de.
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13: Mit Jörg Trotzki. An Pfingsten öffnen hier in Brandenburg und Berlin wieder zahlreiche Kirchen von Sonntag auf Montag ihre Türen bei der Nacht der offenen Kirchen. So vielfältig wie die Gemeinden und Kirchengebäude sind, so vielfältig werde das Programm sein, heißt es vom Ökumenischen Rat Berlin-Brandenburg. Über 100 Kirchen laden zu Veranstaltungen, Gebeten und Musik ein, selbstverständlich kostenlos. Die Nacht der offenen Kirchen wird mit einer Andacht im Berliner Dom eröffnet. Nach Ermittlungen in München hat es nun auch Durchsuchungen hier in Brandenburg gegeben. Ein Ehepaar soll für einen chinesischen Geheimdienst Kontakte an deutschen Unis geknüpft haben, um deutsche Wissenschaftler unter falschen Vorwänden nach China zu locken. Die beiden wurden inzwischen festgenommen und sitzen in Untersuchungshaft, sagte man uns. Zu den Wissenschaftlern, die Ziel der Spionage waren, zählten vor allem Lehrstuhlinhaber im Bereich der Luft- und Raumfahrttechnik, der Informatik und der künstlichen Intelligenz. Rund eine Woche nach der Besetzung eines leerstehenden Hauses in Potsdam prüft die Stadt, ob sie räumen lässt. Eine illegale Hausbesetzung sei keine Lösung, um bezahlbaren Wohnraum für junge Menschen zu schaffen, heißt es von der Stadt. Deshalb fordere man die rund 20 Besetzer auf, das Haus zu verlassen. Mehrere Menschen hatten das Gebäude auf der Halbinsel Hermannswerder letzten Freitag besetzt und wohnen nun dort. Man wolle mit der Aktion auf ungenutzten Wohnraum in Potsdam aufmerksam machen, heißt es weiter.
12: Soweit das Neueste aus der Radio SKW Nachrichtenredaktion. Das Wetter.
14: Mit einem schönen Mix aus Sonne und Wolken durch den Freitag. In der Nacht bleibt es warm mit 16 Grad. Und dann ab morgen bis zum Pfingstmontag können wir uns auf trockenes, frühsommerliches Wetter freuen. Und das bei Werten um 28 Grad.
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14: Das lange Pfingstwochenende steht vor der Tür und das macht sich auf den Autobahnen rund um den Berliner Ring bemerkbar. Auf der A10 zwischen Erkner und Rüdersdorf Richtung Dreieck Barnim sind alle Spuren wegen eines Unfalls gesperrt. Dank an meine liebe Kollegin Susanne für diese Meldung. Halte durch! Auf der A12 Richtung Frankfurt ist zwischen Briesen und Müllrose die linke Spur dicht. Hier werden die Schutzplanken erneuert. Auch auf der A13 Richtung Dresden gibt es Behinderungen. Zwischen Storkow und Freiwalde sind die rechte und mittlere Spur blockiert, da die Fahrbahn ausgewässert wird. Im Berliner Stadtverkehr staut es sich auf der A113 stadteinwärts. Zwischen Johannisthaler Chaussee und Spätstraße ist die rechte Spur wegen Bauarbeiten gesperrt. In Altbuckow wird der Verkehr zwischen Buckower Dorfteich und Rufacher Weg bis Mitte Juni durch eine Baustellenampel geregelt. Hier laufen Arbeiten an den Gasleitungen. Bleiben Sie geduldig und fahren Sie vorsichtig.
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15: 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Entweder anrufen oder auch ganz einfach per WhatsApp direkt zu uns ins Studio. 033 75 52 73 60.
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1: Am Pfingstmontag findet bundesweit der 33. Deutsche Mühlentag statt. Bundesweit werden rund 650 Wind-, Wasser- und Motorenmühlen an diesem Thementag geöffnet. Hier bei uns in Brandenburg werden 63 Mühlen an über 60 Standorten mit dabei sein. Darunter 20 Wassermühlen, 18 Bockwindmühlen, 6 Holländerwindmühlen und die Scheunenwindmühle in Salo. Die Idee des Deutschen Mühlentags gab es vor mehr als 30 Jahren. Bundesweit öffnen dann immer am Pfingstmontag historische Mühlen ihre Tore, um Besuchern die Technik, Geschichte und Bedeutung dieses alten Handwerks durch Führungen, Ausstellungen und auch Mühlenfeste nahezubringen. So wird die Mühle in Gülsdorf am Montag von 10 bis 17 Uhr geöffnet sein. Auf dem Programm stehen natürlich die Besichtigung der Mühle. Es gibt eine Ausstellung von Landtechnik. Mehr dazu unter mühlen-in-brandenburg.de.
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12: Mit Susanne Trotzki. Der Bundestag hat eine Reform der Apotheken beschlossen. Ziel ist es, vor allem die Versorgung auf dem Land sicherzustellen. Geplant ist zum Beispiel, dass Apotheken künftig mehr Vorsorge, Beratung und Impfung, auch etwa gegen Tetanus oder Hepatitis, anbieten. Menschen mit chronischen Krankheiten sollen verschreibungspflichtige Medikamente auch ohne Rezept bekommen können. Kritik kam von den gesetzlichen Krankenkassen. Für sie bedeuteten einige der Neuerungen Mehrkosten in Milliardenhöhe, heißt es vom GKV-Spitzenverband. Bezahlen müssten das am Ende die Beitragszahlerinnen und Beitragszahler. Also die 75 Millionen gesetzlich Versicherten und ihre Arbeitgeber. Zum Auftakt der Bundestagssitzung ging es auch um die geplante Vereinfachung beim Kindergeld. Eltern sollen nach dem Willen der Regierung das Kindergeld künftig automatisch bekommen, ohne vorher einen Antrag stellen zu müssen. Bundesfinanzminister Klingbeil sagte, künftig würden Eltern mehr Zeit für ihre Kinder haben und sich weniger mit Bürokratie befassen müssen. Die Koalition löse damit das Versprechen ein, das Leben der Menschen zu vereinfachen. Der Ebola-Patient in der Berliner Charité ist aktuell in keinem kritischen Zustand. Das hat das Universitätsklinikum mitgeteilt. Der US-Amerikaner zeige zwar deutliche Krankheitssymptome und sei sehr geschwächt, er benötige aber keine intensivmedizinische Maßnahme. Bei dem Mann sei das Ebola-Virus eindeutig nachgewiesen worden. Der US-amerikanische Arzt war in der Nacht zum Mittwoch in die Charité gekommen. Eine Nacht später wurden auch seine Ehefrau und die vier Kinder aufgenommen, die als Hochrisikokontakte eingestuft wurden. Sie sind den Angaben zufolge aktuell symptomfrei. NATO-Generalsekretär Rüte begrüßt die Ankündigung von US-Präsident Trump, weitere 5000 US-Soldaten nach Polen zu schicken. Zugleich warnte Rüte davor, den Schritt als Trendwende zu interpretieren. Trump hat mit seiner Ankündigung für Irritation gesorgt, denn eigentlich haben die USA angekündigt, ihre Militärpräsenz in Europa zu reduzieren. Das würde auch Polen betreffen. Wann und wo die zusätzlichen US-Soldaten eingesetzt werden sollen, ließ Trump offen. Die NATO-Außenminister setzen heute ihr Treffen in Schweden fort. An den Beratungen nimmt auch US-Außenminister Rubio teil. Neben dem Krieg in der Ukraine dürfte auch das weitere US-Engagement in Europa Thema sein. Der FC Bayern muss beim DFB-Pokalfinale morgen gegen Stuttgart auf Torwart Manuel Neuer verzichten. Der 40-Jährige möchte nach eigenen Angaben zufolge kein Risiko für die bevorstehende WM eingehen. Grund sind muskuläre Probleme. Gestern hatte Bundestrainer Nagelsmann offiziell bekannt gegeben, dass Neuer für das Turnier als Nummer 1 in die Nationalmannschaft zurückkehren wird. Pep Guardiola beendet im Sommer seine Zeit bei Manchester City. Der Spanier kündigte seinen Abschied vor dem letzten Ligaspiel gegen Aston Villa an. Sein Vertrag beim englischen Spitzenclub wäre noch ein weiteres Jahr gelaufen. In seiner Zeit bei City gewann Guardiola die Champions League, 6 Meisterschaften und 3-mal den englischen Pokal. Insgesamt stand der 55-Jährige bei knapp 600 Pflichtspielen an der Seitenlinie.
11: Soweit das Neueste aus der Radio SKW Nachrichtenredaktion. Das Wetter.
13: Mit einem schönen Mix aus Sonne und Wolken durch den Freitag. In der Nacht bleibt es warm mit 16 Grad. Und dann ab morgen bis zum Pfingstmontag können wir uns auf trockenes, frühsommerliches Wetter freuen. Und das bei Werten um 28 Grad.
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13: Auf der A12 zwischen Briesen und Fürstenwalde West ist in beiden Richtungen nur eine Spur frei. Hier kann es immer wieder zu Staus kommen. Die Baustelle in Wildau ruht bis nach Pfingsten. Ab Dienstag wird die Richard-Sorge-Straße Richtung Königs-Wusterhausen gesperrt. Aktuell heißt es aber über Pfingsten freie Fahrt. Im Berliner Stadtverkehr staut es sich auf der A113 stadteinwärts. Zwischen Stubenrauchstraße und Johannisthaler Chaussee ist die rechte Spur wegen Bauarbeiten gesperrt. In Johannisthal auf der Südostallee arbeiten die Ampeln fehlerhaft in Höhe Sterndamm. In Kreuzberg kommt es wegen des Karnevals der Kulturen am Pfingstwochenende zu umfangreichen Sperrungen rund um den Blücherplatz. Diese Sperrungen dauern bis Dienstagmorgen. Fahren Sie vorsichtig und planen Sie etwas mehr Zeit ein.
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13: Blitzer. Auf der A12 wird geblitzt in Richtung Dreieck Spreeau. Und zwar in Höhe Fürstenwalde. In Töpchein blitzt es in der Märkischen Straße. Außerdem haben wir einen Blitzer in Rüdersdorf. Und zwar in der Berliner Straße. Danke an Thomas für die Meldung.
14: 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Entweder anrufen oder auch ganz einfach per WhatsApp direkt zu uns ins Studio. 033 75 52 73 60.
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0: Hier ist Radio SKW am Freitag. Das lange Pfingstwochenende steht vor der Tür und da ist wieder viel los. Und wir wollten mal wissen, was machen Sie denn über Pfingsten?
1: Also wir freuen uns schon aufs Pfingstwochenende, weil wir haben unsere Enkelkinder da. Und der eine möchte gerne baden gehen und die Kleine möchte gerne ins Kino gehen.
2: Zu Hause im Garten sitzen und grillen mit der Familie.
3: Ich gehe arbeiten.
4: Ich werde vermutlich nach Leipzig zu meiner Schwester fahren.
5: Ich gehe mal nach Schwerin zum See. Das ist auch ganz gut. Da gibt es Tretbootverleih.
6: Mit etlichen Senioren von uns. Wir wandern am Fußballplatz im besten See.
7: Ich gehe zum Karneval der Kulturen.
8: Wir sitzen gerne zu Hause am Pool und lassen uns die Sonne brezeln.
9: Zu Pfingsten hat ein Kumpel von mir Geburtstag, deswegen wird erstmal richtig schön gefeiert in Berlin und hoffentlich mit lauter Musik.
0: Ja, ob am Pool, See, sportlich oder kulturell, das Wochenende darf natürlich in vollen Zügen ausgenutzt werden. Und ein Blick in den Veranstaltungskalender der Region mit vielen Anregungen gibt's bei uns unter radioskw.de und auch unseren Social-Media-Kanälen Instagram und Facebook @radioskw. Und dann wünsche ich Ihnen an dieser Stelle schon mal ein wunderschönes, ein tolles Pfingstwochenende.

0: heutigen Freitag an dem 22. Mai bis zum Pfingstmontag, dem 25. Mai, denn da fahren die Züge der Linien S8 und S46 nicht zwischen Königs Wusterhausen und Grünau. Bitte nutzen Sie dafür den Ersatzverkehr mit Bussen. Und auch die Züge der Linie RB36 entfallen jetzt von heute, dem 22. Mai, bis zum 6. Juni auf dem Abschnitt Königs Wusterhausen bis Beeskow. Für die betroffenen Züge gibt es einen Ersatzverkehr mit Bussen. Alle Infos dazu unter vbb.de.
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14: mit Jörg Trotzki. Das evangelische Krankenhaus in Ludwigsfelde schließt die Klinik für Kinder- und Jugendmedizin. Vom Krankenhaus heißt das weiter, dass die stationäre Versorgung ab 1. August das Ernst-von-Bergmann-Klinikum in Potsdam übernehmen werde. Mit der Schließung der Kinder- und Jugendklinik in Ludwigsfelde folge man den Vorgaben der Krankenhausreform. Diese sieht vor, dass sich Kliniken spezialisieren und nicht mehr alle Leistungen anbieten. Außerdem soll es mehr ambulante Behandlungen geben, um Klinikaufenthalte zu verkürzen oder zu vermeiden. Das Baden im Helenesee ist ab Sommer wohl zum Teil wieder möglich. Das teilte das Baudezernat in Frankfurt-Oder nach einer Begehung vor Ort mit. Danach sollen 350 Meter freigegeben werden, die sicher vom Ufer aus zu erreichen sind. Der von Geologen als standsicher eingestufte Bereich ist eine Schilfzone am Ostufer. Ein genaues Datum wurde aber noch nicht genannt. Auch der Zeitplan für die Sanierung des Helenesees steht weiter in den Sternen. 5 Jahre nach dem Erdrutsch und der Sperrung des ehemaligen Tagebausees gibt es keine Prognose für eine Wiedereröffnung. Einen Zeitplan für die Seesanierung vom Landesbergbauamt werde es frühestens im nächsten Jahr geben, heißt es weiter. Das Berliner Parlament hat das Konzept für die Olympiabewerbung beschlossen. Grüne und Linke stimmten dagegen. Diese Bewerbung, so der regierende Bürgermeister Berlins, Kai Wegner, sei ein echtes Zukunftsversprechen für künftige Generationen. Berlin will sich gemeinsam mit Brandenburg, Mecklenburg-Vorpommern, Sachsen, Sachsen-Anhalt und Niedersachsen für die Olympischen Sommer- und Paralympischen Spiele 2036, 40 bzw. 44 bewerben. Der Senat hat dafür bisher 6 Milliarden Euro veranschlagt. Ein Großteil der Summe soll durch Sponsoring und Ticketverkauf wieder reinkommen. Um die genannten Spiele bewerben sich auch Hamburg, München und die Rhein-Ruhr-Region.
15: Soweit das Neueste aus der Radio SKW Nachrichtenredaktion. Das Wetter.
16: Mit einem schönen Mix aus Sonne und Wolken durch den Freitag. In der Nacht bleibt es warm mit 16 Grad. Und dann ab morgen bis zum Pfingstmontag können wir uns auf trockenes, frühsommerliches Wetter freuen. Und das bei Werten um 28 Grad.
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16: Auf der A12 zwischen Briesen und Fürstenwalde-West ist in beiden Richtungen nur eine Spur frei. Hier kann es immer wieder zu Staus kommen. Die Baustelle in Wildau ruht bis nach Pfingsten. Ab Dienstag wird die Richard-Sorge-Straße Richtung Königs-Wusterhausen gesperrt. Aktuell heißt es aber über Pfingsten freie Fahrt. Im Berliner Stadtverkehr staut es sich auf der A113 stadteinwärts. Zwischen Stubenrauchstraße und Johannisthaler Chaussee ist die rechte Spur wegen Bauarbeiten gesperrt. In Johannisthal auf der Südostallee arbeiten die Ampeln fehlerhaft in Höhe Sterndamm. In Kreuzberg kommt es wegen des Karnevals der Kulturen am Pfingstwochenende zu umfangreichen Sperrungen rund um den Blücherplatz. Diese Sperrungen dauern bis Dienstagmorgen. Fahren Sie vorsichtig und planen Sie etwas mehr Zeit ein.
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16: Auf der A12 wird geblitzt in Richtung Dreieck Spreeau. Und zwar in Höhe Fürstenwalde. In Töpchein blitzt es in der Märkischen Straße. Außerdem haben wir einen Blitzer in Rüdersdorf. Und zwar in der Berliner Straße. Danke an Thomas für die Meldung.
17: Wenn Sie auch noch was gesehen haben unterwegs, Staus oder Blitzer, gerne bei uns melden. Entweder anrufen oder auch ganz einfach per WhatsApp direkt zu uns ins Studio. 033 75 52 73 60.
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1: Bei mir zu Gast war Farina Runge vom Familienbeirat der Stadt Wildau. Ist es denn so, dass die Kinder und auch die Jugendlichen in den Familienbeirat mal auch kommen können und sagen, das sind unsere Themen?
2: Das hoffe ich sehr. Also wir versuchen ja schon mit den Schulen und auch mit den Kitas in Kontakt zu treten und freuen uns auch über jeden Vorschlag, dass wir mal eingeladen werden zu bestimmten Veranstaltungen und vielleicht auch bestimmte Zusammenarbeit mit Schule, Kita, Kindergarten, Sportvereinen entstehen, wo wir einfach mal mit reingehen können, zuhören können. Und ansonsten versuchen wir natürlich auch speziell Angebote zu schaffen. Dafür ist jetzt das Familienfest im Sommer natürlich eine tolle Möglichkeit.
1: Und damit geht es hinein ins lange Pfingstwochenende. Am Dienstag möchte ich Ihnen die amtierende Burgschreiberin zu Besko vorstellen, Lu Ling Wan. Sie wird bis zum 31. Mai noch auf der Burg residieren und ich habe sie auf der Burg getroffen. Mehr dazu ab kurz nach 7 dann bei mir. Aber jetzt erstmal ein schönes, erholsames, langes Pfingstwochenende.
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1: Am Pfingstmontag findet bundesweit der 33. Deutsche Mühlentag statt. Bundesweit werden rund 650 Wind-, Wasser- und Motorenmühlen an diesem Thementag geöffnet. Hier bei uns in Brandenburg werden 63 Mühlen an über 60 Standorten mit dabei sein. Darunter 20 Wassermühlen, 18 Bockwindmühlen, 6 Holländerwindmühlen und die Scheunenwindmühle in Salo. Die Idee des Deutschen Mühlentags gab es vor mehr als 30 Jahren. Bundesweit öffnen dann immer am Pfingstmontag historische Mühlen ihre Tore, um Besuchern die Technik, Geschichte und Bedeutung dieses alten Handwerks durch Führungen, Ausstellungen und auch Mühlenfeste nahezubringen. So wird die Mühle in Gülsdorf am Montag von 10 bis 17 Uhr geöffnet sein. Auf dem Programm stehen natürlich die Besichtigung der Mühle. Es gibt eine Ausstellung von Landtechnik. Mehr dazu unter mühlen-in-brandenburg.de.
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10: Mit Susanne Trotzki. Der Bundestag hat eine Reform der Apotheken beschlossen. Ziel ist es vor allem, die Versorgung auf dem Land sicherzustellen. Geplant ist zum Beispiel, dass Apotheken künftig mehr Vorsorge, Beratung und Impfung, auch etwa gegen Tetanus oder Hepatitis, anbieten. Menschen mit chronischen Krankheiten sollen verschreibungspflichtige Medikamente auch ohne Rezept bekommen können. Kritik kam von den gesetzlichen Krankenkassen. Für sie bedeuteten einige der Neuerungen Mehrkosten in Milliardenhöhe, heißt es vom GKV-Spitzenverband. Bezahlen müssten das am Ende die Beitragszahlerinnen und Beitragszahler. Also die 75 Millionen gesetzlich Versicherten und ihre Arbeitgeber. Zum Auftakt der Bundestagssitzung ging es auch um die geplante Vereinfachung beim Kindergeld. Eltern sollen nach dem Willen der Regierung das Kindergeld künftig automatisch bekommen, ohne vorher einen Antrag stellen zu müssen. Bundesfinanzminister Klingbeil sagte, künftig würden Eltern mehr Zeit für ihre Kinder haben und sich weniger mit Bürokratie befassen müssen. Die Koalition löse damit das Versprechen ein, das Leben der Menschen zu vereinfachen. Der Ebola-Patient in der Berliner Charité ist aktuell in keinem kritischen Zustand. Das hat das Universitätsklinikum mitgeteilt. Der US-Amerikaner zeige zwar deutliche Krankheitssymptome und sei sehr geschwächt, er benötige aber keine intensivmedizinische Maßnahme. Bei dem Mann sei das Ebola-Virus eindeutig nachgewiesen worden. Der US-amerikanische Arzt war in der Nacht zum Mittwoch in die Charité gekommen. Eine Nacht später wurden auch seine Ehefrau und die vier Kinder aufgenommen, die als Hochrisikokontakte eingestuft wurden. Sie sind den Angaben zufolge aktuell symptomfrei. NATO-Generalsekretär Rüte begrüßt die Ankündigung von US-Präsident Trump, weitere 5000 US-Soldaten nach Polen zu schicken. Zugleich warnte Rüte davor, den Schritt als Trendwende zu interpretieren. Trump hat mit seiner Ankündigung für Irritation gesorgt, denn eigentlich haben die USA angekündigt, ihre Militärpräsenz in Europa zu reduzieren. Das würde auch Polen betreffen. Wann und wo die zusätzlichen US-Soldaten eingesetzt werden sollen, ließ Trump offen. Die NATO-Außenminister setzen heute ihr Treffen in Schweden fort. An den Beratungen nimmt auch US-Außenminister Rubio teil. Neben dem Krieg in der Ukraine dürfte auch das weitere US-Engagement in Europa Thema sein. Der FC Bayern muss beim DFB-Pokalfinale morgen gegen Stuttgart auf Torwart Manuel Neuer verzichten. Der 40-Jährige möchte nach eigenen Angaben zufolge kein Risiko für die bevorstehende WM eingehen. Grund sind muskuläre Probleme. Gestern hatte Bundestrainer Nagelsmann offiziell bekannt gegeben, dass Neuer für das Turnier als Nummer 1 in die Nationalmannschaft zurückkehren wird. Pep Guardiola beendet im Sommer seine Zeit bei Manchester City. Der Spanier kündigte seinen Abschied vor dem letzten Ligaspiel gegen Aston Villa an. Sein Vertrag beim englischen Spitzenklub wäre noch ein weiteres Jahr gelaufen. In seiner Zeit bei City gewann Guardiola die Champions League, 6 Meisterschaften und 3-mal den englischen Pokal. Insgesamt stand der 55-Jährige bei knapp 600 Pflichtspielen an der Seitenlinie.
9: Soweit das Neueste aus der Radio SKW Nachrichtenredaktion. 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
6: Mit Susanne Trotzki. Der Bundestag hat eine Reform der Apotheken beschlossen. Ziel ist es vor allem, die Versorgung auf dem Land sicherzustellen. Geplant ist zum Beispiel, dass Apotheken künftig mehr Vorsorge, Beratung und Impfung, auch etwa gegen Tetanus oder Hepatitis, anbieten. Menschen mit chronischen Krankheiten sollen verschreibungspflichtige Medikamente auch ohne Rezept bekommen können. Kritik kam von den gesetzlichen Krankenkassen. Für sie bedeuteten einige der Neuerungen Mehrkosten in Milliardenhöhe, heißt es vom GKV-Spitzenverband. Bezahlen müssten das am Ende die Beitragszahlerinnen und Beitragszahler. Also die 75 Millionen gesetzlich Versicherten und ihre Arbeitgeber. Zum Auftakt der Bundestagssitzung ging es auch um die geplante Vereinfachung beim Kindergeld. Eltern sollen nach dem Willen der Regierung das Kindergeld künftig automatisch bekommen, ohne vorher einen Antrag stellen zu müssen. Bundesfinanzminister Klingbeil sagte, künftig würden Eltern mehr Zeit für ihre Kinder haben und sich weniger mit Bürokratie befassen müssen. Die Koalition löse damit das Versprechen ein, das Leben der Menschen zu vereinfachen. Der Ebola-Patient in der Berliner Charité ist aktuell in keinem kritischen Zustand. Das hat das Universitätsklinikum mitgeteilt. Der US-Amerikaner zeige zwar deutliche Krankheitssymptome und sei sehr geschwächt, er benötige aber keine intensivmedizinische Maßnahme. Bei dem Mann sei das Ebola-Virus eindeutig nachgewiesen worden. Der US-amerikanische Arzt war in der Nacht zum Mittwoch in die Charité gekommen. Eine Nacht später wurden auch seine Ehefrau und die 4 Kinder aufgenommen, die als Hochrisikokontakte eingestuft wurden. Sie sind den Angaben zufolge aktuell symptomfrei. NATO-Generalsekretär Rüte begrüßt die Ankündigung von US-Präsident Trump, weitere 5.000 US-Soldaten nach Polen zu schicken. Zugleich warnte Rüte davor, den Schritt als Trendwende zu interpretieren. Trump hat mit seiner Ankündigung für Irritation gesorgt, denn eigentlich haben die USA angekündigt, ihre Militärpräsenz in Europa zu reduzieren. Das würde auch Polen betreffen. Wann und wo die zusätzlichen US-Soldaten eingesetzt werden sollen, ließ Trump offen. Die NATO-Außenminister setzen heute ihr Treffen in Schweden fort. An den Beratungen nimmt auch US-Außenminister Rubio teil. Neben dem Krieg in der Ukraine dürfte auch das weitere US-Engagement in Europa Thema sein. Der FC Bayern muss beim DFB-Pokalfinale morgen gegen Stuttgart auf Torwart Manuel Neuer verzichten. Der 40-Jährige möchte nach eigenen Angaben zufolge kein Risiko für die bevorstehende WM eingehen. Grund sind muskuläre Probleme. Gestern hatte Bundestrainer Nagelsmann offiziell bekannt gegeben, dass Neuer für das Turnier als Nummer 1 in die Nationalmannschaft zurückkehren wird. Pep Guardiola beendet im Sommer seine Zeit bei Manchester City. Der Spanier kündigte seinen Abschied vor dem letzten Ligaspiel gegen Aston Villa an. Sein Vertrag beim englischen Spitzenclub wäre noch ein weiteres Jahr gelaufen. In seiner Zeit bei City gewann Guardiola die Champions League, 6 Meisterschaften und 3-mal den englischen Pokal. Insgesamt stand der 55-Jährige bei knapp 600 Pflichtspielen an der Seitenlinie.
5: Soweit das Neueste aus der Radio SKW Nachrichtenredaktion. 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
2: Mit Susanne Trotzki. Der Bundestag hat eine Reform der Apotheken beschlossen. Ziel ist es vor allem, die Versorgung auf dem Land sicherzustellen. Geplant ist zum Beispiel, dass Apotheken künftig mehr Vorsorge, Beratung und Impfung, auch etwa gegen Tetanus oder Hepatitis, anbieten. Menschen mit chronischen Krankheiten sollen verschreibungspflichtige Medikamente auch ohne Rezept bekommen können. Kritik kam von den gesetzlichen Krankenkassen. Für sie bedeuteten einige der Neuerungen Mehrkosten in Milliardenhöhe, heißt es vom GKV-Spitzenverband. Bezahlen müssten das am Ende die Beitragszahlerinnen und Beitragszahler, also die 75 Millionen gesetzlich Versicherten und ihre Arbeitgeber. Zum Auftakt der Bundestagssitzung ging es auch um die geplante Vereinfachung beim Kindergeld. Eltern sollen nach dem Willen der Regierung das Kindergeld künftig automatisch bekommen, ohne vorher einen Antrag stellen zu müssen. Bundesfinanzminister Klingbeil sagte, künftig würden Eltern mehr Zeit für ihre Kinder haben und sich weniger mit Bürokratie befassen müssen. Die Koalition löse damit das Versprechen ein, das Leben der Menschen zu vereinfachen. Der Ebola-Patient in der Berliner Charité ist aktuell in keinem kritischen Zustand. Das hat das Universitätsklinikum mitgeteilt. Der US-Amerikaner zeige zwar deutliche Krankheitssymptome und sei sehr geschwächt, er benötige aber keine intensivmedizinische Maßnahme. Bei dem Mann sei das Ebola-Virus eindeutig nachgewiesen worden. Der US-amerikanische Arzt war in der Nacht zum Mittwoch in die Charité gekommen. Eine Nacht später wurden auch seine Ehefrau und die vier Kinder aufgenommen, die als Hochrisikokontakte eingestuft wurden. Sie sind den Angaben zufolge aktuell symptomfrei. NATO-Generalsekretär Rüte begrüßt die Ankündigung von US-Präsident Trump, weitere 5000 US-Soldaten nach Polen zu schicken. Zugleich warnte Rüte davor, den Schritt als Trendwende zu interpretieren. Trump hat mit seiner Ankündigung für Irritation gesorgt, denn eigentlich haben die USA angekündigt, ihre Militärpräsenz in Europa zu reduzieren. Das würde auch Polen betreffen. Wann und wo die zusätzlichen US-Soldaten eingesetzt werden sollen, ließ Trump offen. Die NATO-Außenminister setzen heute ihr Treffen in Schweden fort. An den Beratungen nimmt auch US-Außenminister Rubio teil. Neben dem Krieg in der Ukraine dürfte auch das weitere US-Engagement in Europa Thema sein. Der FC Bayern muss beim DFB-Pokalfinale morgen gegen Stuttgart auf Torwart Manuel Neuer verzichten. Der 40-Jährige möchte nach eigenen Angaben zufolge kein Risiko für die bevorstehende WM eingehen. Grund sind muskuläre Probleme. Gestern hatte Bundestrainer Nagelsmann offiziell bekannt gegeben, dass Neuer für das Turnier als Nummer 1 in die Nationalmannschaft zurückkehren wird. Pep Guardiola beendet im Sommer seine Zeit bei Manchester City. Der Spanier kündigte seinen Abschied vor dem letzten Ligaspiel gegen Aston Villa an. Sein Vertrag beim englischen Spitzenclub wäre noch ein weiteres Jahr gelaufen. In seiner Zeit bei City gewann Guardiola die Champions League, 6 Meisterschaften und 3-mal den englischen Pokal. Insgesamt stand der 55-Jährige bei knapp 600 Pflichtspielen an der Seitenlinie.
1: Soweit das Neueste aus der Radio SKW Nachrichtenredaktion. 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
2: Mit Susanne Trotzki. Der Bundestag hat eine Reform der Apotheken beschlossen. Ziel ist es, vor allem die Versorgung auf dem Land sicherzustellen. Geplant ist zum Beispiel, dass Apotheken künftig mehr Vorsorge, Beratung und Impfung, auch etwa gegen Tetanus oder Hepatitis, anbieten. Menschen mit chronischen Krankheiten sollen verschreibungspflichtige Medikamente auch ohne Rezept bekommen können. Kritik kam von den gesetzlichen Krankenkassen. Für sie bedeuteten einige der Neuerungen Mehrkosten in Milliardenhöhe, heißt es vom GKV-Spitzenverband. Bezahlen müssten das am Ende die Beitragszahlerinnen und Beitragszahler, also die 75 Millionen gesetzlich Versicherten und ihre Arbeitgeber. Zum Auftakt der Bundestagssitzung ging es auch um die geplante Vereinfachung beim Kindergeld. Eltern sollen nach dem Willen der Regierung das Kindergeld künftig automatisch bekommen, ohne vorher einen Antrag stellen zu müssen. Bundesfinanzminister Klingbeil sagte, künftig würden Eltern mehr Zeit für ihre Kinder haben und sich weniger mit Bürokratie befassen müssen. Die Koalition löse damit das Versprechen ein, das Leben der Menschen zu vereinfachen. Der Ebola-Patient in der Berliner Charité ist aktuell in keinem kritischen Zustand. Das hat das Universitätsklinikum mitgeteilt. Der US-Amerikaner zeige zwar deutliche Krankheitssymptome und sei sehr geschwächt, er benötige aber keine intensivmedizinische Maßnahme. Bei dem Mann sei das Ebola-Virus eindeutig nachgewiesen worden. Der US-amerikanische Arzt war in der Nacht zum Mittwoch in die Charité gekommen. Eine Nacht später wurden auch seine Ehefrau und die 4 Kinder aufgenommen, die als Hochrisikokontakte eingestuft wurden. Sie sind den Angaben zufolge aktuell symptomfrei. NATO-Generalsekretär Rüte begrüßt die Ankündigung von US-Präsident Trump, weitere 5.000 US-Soldaten nach Polen zu schicken. Zugleich warnte Rüte davor, den Schritt als Trendwende zu interpretieren. Trump hat mit seiner Ankündigung für Irritation gesorgt, denn eigentlich haben die USA angekündigt, ihre Militärpräsenz in Europa zu reduzieren. Das würde auch Polen betreffen. Wann und wo die zusätzlichen US-Soldaten eingesetzt werden sollen, ließ Trump offen. Die NATO-Außenminister setzen heute ihr Treffen in Schweden fort. An den Beratungen nimmt auch US-Außenminister Rubio teil. Neben dem Krieg in der Ukraine dürfte auch das weitere US-Engagement in Europa Thema sein. Der FC Bayern muss beim DFB-Pokalfinale morgen gegen Stuttgart auf Torwart Manuel Neuer verzichten. Der 40-Jährige möchte nach eigenen Angaben zufolge kein Risiko für die bevorstehende WM eingehen. Grund sind muskuläre Probleme. Gestern hatte Bundestrainer Nagelsmann offiziell bekannt gegeben, dass Neuer für das Turnier als Nummer 1 in die Nationalmannschaft zurückkehren wird. Pep Guardiola beendet im Sommer seine Zeit bei Manchester City. Der Spanier kündigte seinen Abschied vor dem letzten Ligaspiel gegen Aston Villa an. Sein Vertrag beim englischen Spitzenklub wäre noch ein weiteres Jahr gelaufen. In seiner Zeit bei City gewann Guardiola die Champions League, 6 Meisterschaften und 3-mal den englischen Pokal. Insgesamt stand der 55-Jährige bei knapp 600 Pflichtspielen an der Seitenlinie.
1: Soweit das Neueste aus der Radio SKW Nachrichtenredaktion. 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
2: Mit Susanne Trotzki. Der Bundestag hat eine Reform der Apotheken beschlossen. Ziel ist es vor allem, die Versorgung auf dem Land sicherzustellen. Geplant ist zum Beispiel, dass Apotheken künftig mehr Vorsorge, Beratung und Impfung, auch etwa gegen Tetanus oder Hepatitis, anbieten. Menschen mit chronischen Krankheiten sollen verschreibungspflichtige Medikamente auch ohne Rezept bekommen können. Kritik kam von den gesetzlichen Krankenkassen. Für sie bedeuteten einige der Neuerungen Mehrkosten in Milliardenhöhe, heißt es vom GKV-Spitzenverband. Bezahlen müssten das am Ende die Beitragszahlerinnen und Beitragszahler, also die 75 Millionen gesetzlich Versicherten und ihre Arbeitgeber. Zum Auftakt der Bundestagssitzung ging es auch um die geplante Vereinfachung beim Kindergeld. Eltern sollen nach dem Willen der Regierung das Kindergeld künftig automatisch bekommen, ohne vorher einen Antrag stellen zu müssen. Bundesfinanzminister Klingbeil sagte, künftig würden Eltern mehr Zeit für ihre Kinder haben und sich weniger mit Bürokratie befassen müssen. Die Koalition löse damit das Versprechen ein, das Leben der Menschen zu vereinfachen. Der Ebola-Patient in der Berliner Charité ist aktuell in keinem kritischen Zustand. Das hat das Universitätsklinikum mitgeteilt. Der US-Amerikaner zeige zwar deutliche Krankheitssymptome und sei sehr geschwächt, er benötige aber keine intensivmedizinische Maßnahme. Bei dem Mann sei das Ebola-Virus eindeutig nachgewiesen worden. Der US-amerikanische Arzt war in der Nacht zum Mittwoch in die Charité gekommen. Eine Nacht später wurden auch seine Ehefrau und die vier Kinder aufgenommen, die als Hochrisikokontakte eingestuft wurden. Sie sind den Angaben zufolge aktuell symptomfrei. NATO-Generalsekretär Rüte begrüßt die Ankündigung von US-Präsident Trump, weitere 5.000 US-Soldaten nach Polen zu schicken. Zugleich warnte Rüte davor, den Schritt als Trendwende zu interpretieren. Trump hat mit seiner Ankündigung für Irritation gesorgt, denn eigentlich haben die USA angekündigt, ihre Militärpräsenz in Europa zu reduzieren. Das würde auch Polen betreffen. Wann und wo die zusätzlichen US-Soldaten eingesetzt werden sollen, ließ Trump offen. Die NATO-Außenminister setzen heute ihr Treffen in Schweden fort. An den Beratungen nimmt auch US-Außenminister Rubio teil. Neben dem Krieg in der Ukraine dürfte auch das weitere US-Engagement in Europa Thema sein. Der FC Bayern muss beim DFB-Pokalfinale morgen gegen Stuttgart auf Torwart Manuel Neuer verzichten. Der 40-Jährige möchte nach eigenen Angaben zufolge kein Risiko für die bevorstehende WM eingehen. Grund sind muskuläre Probleme. Gestern hatte Bundestrainer Nagelsmann offiziell bekannt gegeben, dass Neuer für das Turnier als Nummer 1 in die Nationalmannschaft zurückkehren wird. Pep Guardiola beendet im Sommer seine Zeit bei Manchester City. Der Spanier kündigte seinen Abschied vor dem letzten Ligaspiel gegen Aston Villa an. Sein Vertrag beim englischen Spitzenklub wäre noch ein weiteres Jahr gelaufen. In seiner Zeit bei City gewann Guardiola die Champions League, 6 Meisterschaften und 3-mal den englischen Pokal. Insgesamt stand der 55-Jährige bei knapp 600 Pflichtspielen an der Seitenlinie.
1: Soweit das Neueste aus der Radio SKW Nachrichtenredaktion. 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